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die Geschichte vom Alien Boromir, der vor 4 Millionen Jahren seine Galaxie aufräumen sollte und dabei den winzigen Planeten Erde vergaß. Und wie das so ist, wenn irgendetwas zu lange liegen bleibt, es entwickeln sich neue Kulturen, es entsteht neues Leben. Und so war es auch auf der Erde. Es entstand der Mensch.

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Liebes Wartburg-Radio, Thomas Gieser, Schulleiter vom Martin-Luther-Gymnasium. Wir gratulieren als Team, als Schüler, Schülerinnen, Eltern, Lehrer recht herzlich zum Geburtstag und freuen uns wahnsinnig, dass es euch gibt. Wir sind ja schon von Anfang an dabei. Die Frau Sauerland, eine Kollegin bei uns, betreut eine Gruppe Schüler, die regelmäßig Sendungen bei euch durchführt. Und wir haben uns immer gefreut, dass ihr so zuvorkommen seid, uns unterstützt habt und auch bei unseren schulischen Veranstaltungen dabei wart. Also euch alles Liebe, alles Gute, Gottes Segen. Ich freue mich, dass es euch gibt und wir freuen uns, dass wir weiter zusammenarbeiten können.

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1: Mein Name ist Joana Mannel und im Wartburgkreis, da wird jetzt wieder ein ganz besonderer Star gesucht. Und was das für einer ist, das verrät uns jetzt Katrin Biermann von der Freiwilligenagentur des Wartburgkreises. Hallo Katrin.
2: Hallo Joana. Und da hast du völlig recht. Wir sind in der dritten Runde und haben die Ausschreibung für den Engagementstar am Wartburgkreis wieder geöffnet. Und da freuen wir uns riesig drüber. Denn wir suchen auch in diesem Jahr wieder junge, engagierte und motivierte Menschen, die eine Auszeichnung verdient haben, die Applaus verdient haben, die einfach mehr machen, als sie müssten. Und die wollen wir an die Öffentlichkeit holen, bekannt machen und sie wertschätzen.
1: Was heißt denn junge Engagierte? Von welchem Alter, von welcher Altersspanne reden wir denn da?
2: Also es ist ein sogenannter Förderpreis. Da gibt es auch ein Preisgeld zu gewinnen. Das sind bis zu 1.000 Euro drinne. Und am Ende hat so ein Preis natürlich auch eine Ausschreibung und hat auch ein paar Bedingungen. Und mit jungen Engagierten meinen wir Personen, die unter 30 Jahre alt sind. Die müssen auch im Wartburgkreis wohnen und ihr Engagement muss auch im Wartburgkreis stattfinden.
1: Also du hast ja eben schon gesagt, es ist jetzt die dritte Runde. Bei der ersten und zweiten Runde stand das Ganze ja unter einem Motto. Es war einmal Kultur, es war einmal Sport. Wie lautet denn dieses Jahr das Motto für den Engagementstar 2026?
2: Also wir haben uns keine Spezialisierung gegeben in diesem Jahr. Wir haben einfach gesagt, das Engagement ist so bunt, so vielfältig, so breit. Wir wollen auch niemanden vergessen, dass wir sagen, okay, jetzt sind wir vielleicht im achten Jahr und durch die Spezialisierung kommen bestimmte Gruppen oder Personen gar nicht dazu, sich zu bewerben. Also haben wir uns davon tatsächlich verabschiedet und sind sehr, sehr breit aufgestellt. Wichtig ist, wie gesagt, das Alter und auch, dass das Engagement im Wartburgkreis stattfinden muss. Und das Projekt, die Veranstaltung, das Angebot, mit dem man sich bewirbt, muss auch mindestens einmal schon umgesetzt worden sein. Also es muss Erfahrung damit da sein und das muss man auch belegen. Und ansonsten kann das auch wieder Sport sein, es kann Kultur sein, es kann Natur oder Tierschutz sein, Demokratie, Integration, Inklusion, Brauchtum, Heimatpflege, Denkmalschutz. So breit wie das Ehrenamt ist, so breit darf auch das Engagement der jungen Menschen sein, die sich bei uns bewerben.
1: Genau, du hast es gerade angesprochen, bewerben. Das heißt, wo bewerbe ich mich, wo finde ich vielleicht auch noch ein paar Infos dazu?
2: Also wir haben eine Webseite, das ist freiwilligenagentur-wack.de und da findet ihr direkt auf der Startseite so einen grünen Button. Da steht Engagementstar drin und da braucht man einfach nur reinklicken und da ist man direkt bei der Ausschreibung, bei allen Informationen zum Wettbewerb und es gibt ein Online-Formular zum Ausfüllen und dann kann man sich Stück für Stück damit befassen und dann landet das per E-Mail bei uns.
1: Und wann endet denn die Bewerbungsfrist?
2: Also man kann sich bis 30.09. bei uns bewerben, also da ist noch ein bisschen Zeit, auch über die Bewerbung mal nachzudenken, was möchte ich schreiben, wie möchte ich mich darstellen. Und dann gibt es eine Jury, die aus 5 Personen aus dem Wartburgkreis besteht und die Jury vergibt Punkte. Und da möchte ich auch so einen kleinen Hinweis geben. In dem Bewerbungsformular werden so ein paar Sachen nochmal ganz konkret abgefragt, zum Beispiel Innovation oder Nachhaltigkeit oder kann man das Projekt oder die Veranstaltung auch auf einen anderen Ort übertragen. Und da gebt euch ruhig Mühe und schreibt da möglichst viel und genau und gut rein, was euch in diesen Bereichen auszeichnet, weil da gibt es dann auch die Punkte drauf. Und am Ende haben wir dann 3 Preisträger.
1: Und wenn du sagst 3 Preisträger, was gibt es denn für Preise zu gewinnen? Kannst du darüber schon was sagen?
2: Das kann ich sehr gerne machen. Wir haben uns auch Gedanken gemacht, was brauchen junge Menschen oder was brauchen Projekte? Und das erleben wir auch bei uns in der Agentur. Es sind immer wieder die Fragen nach Fördermitteln, nach Unterstützern, nach Spenden oder Sponsoring. Und von daher haben wir uns entschieden,

0: gemacht, man kann sich vernetzen, man kann sich austauschen und am Ende, klar, will jeder gewinnen, das ist verständlich, aber am Ende gewinnt man an Sichtbarkeit, man gewinnt an Kontakten, man kriegt neue Ideen, indem man einfach mal guckt, was passiert denn in Madelungen, was passiert in Hastrungsfeld-Borla oder in Kranlucken, was man so vielleicht gar nicht gewusst hätte, und das bringt auch wieder was in anderen Projekten in Gang und man vernetzt sich, man spinnt vielleicht auch neue Ideen zusammen. Und so ist es nicht einfach nur ein Wettbewerb, wo man einen Check in die Hand gedrückt kriegt, sondern es passiert da auch ganz, ganz viel drumherum.
1: Und ich kann auch verraten, alle, die sich bewerben, kriegen auch vom Wattburg Radio ein bisschen Sendezeit geschenkt und können dort sozusagen ihren Verein bei uns vorstellen. Und Katrin, was würdest du denn sagen, wer jetzt noch überlegt, sich zu bewerben? Warum sollte man unbedingt als Verein, als junger, engagierter Mensch beim Engagementstag 2026 mitmachen?
0: Ja, es ist einfach wichtig, finde ich, dass man nicht nur so für sich in seinem eigenen stillen Kämmerlein verbleibt, sondern dass man offen ist, den Blick auch nach außen richtet, sich vernetzt. Und das alles bietet dieser Wettbewerb, unabhängig davon, ob man einen Preis gewonnen hat oder nicht. Und ja, wir konnten in den letzten 2 Jahren schon viele schöne Momente erleben und das wünsche ich euch allen und deswegen bewerbt euch.
1: Vielen, vielen Dank, Katrin, für das wunderbare Gespräch.
0: Immer gerne, Joanna.
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0: Die Andenkirche gegenüber vom Wartburg Radio feiert in diesem Jahr ihr 800-jähriges Jubiläum. Und im Rahmen des Festgottesdienstes und der 800-Jahr-Feier treffe ich die Pfarrerin Cornelia Biesecke. Liebe Frau Biesecke, von Geburtstagskind zu Geburtstagskind, was verbinden Sie denn mit dem Wartburg Radio?
1: Das Wartburg Radio begleitet mich schon relativ lange. Ich habe immer die Andachten gerne gehört und ich finde es als Pfarrerin natürlich total toll, dass die Gottesdienste in der Georgenkirche über die Corona-Zeit die Menschen erreicht haben und der Wunsch danach so groß war, das doch weiterzuführen, dass ich das eine ganz tolle Sache finde, dass das immer noch so ist. Und ich höre ganz oft positive Rückmeldungen, dass die Leute sagen, ach, das ist so schön, ich kann nicht mehr in die Kirche kommen, aber dann kann ich da den Gottesdienst verfolgen. Und es ist nicht irgendeiner, es ist aus meiner Heimatstadt oder aus meiner Georgenkirche. Und das finde ich eine ganz, ganz tolle Sache vom Wartburg Radio. Und überhaupt auch die Musiksendungen höre ich manchmal gerne, wenn das Luther-Gymnasium da was auflegt, da bin ich gern mit dabei. Und es ist einfach was Tolles, dass wir hier so einen regionalen Sender haben, der für die Menschen da ist.
0: Jetzt verbindet uns ja beide etwas Gemeinsames. Die Annenkirche wurde auf Betreiben der heiligen Elisabeth gegründet. Im Hellgräfenhof wurde ihre Ankunft vorausgesagt, also sozusagen über die Straße hinweg. Wie viel Elisabeth steckt denn noch in der Annenkirche heute?
1: Also wir haben es gestern bei dem Vortrag, den wir gemacht haben zum Thema Annenstift und Annenkirche, eigentlich total gemerkt. Elisabeth ist eine Frau gewesen, die für die Randständigen da war, immer in ihrem kurzen Leben. Und die nicht so eine Frau war, die das so von ihrem hohen Stand von oben herab gemacht hat, sondern einfach, weil sie den Menschen gleich sein wollte. Und das versuchen wir hier in der Annenkirche schon über die Jahrhunderte zu leben. Für die Menschen da zu sein, auch für die am Rand. Wir machen hier ja zum Teil Gottesdienste mit Menschen mit Handicaps und hier ist einfach jeder willkommen und wir sind so ein bisschen das Dorf hier in der Stadt und immer mit einem Blick auf die, die am Rande stehen. Und ich glaube, das würde die heilige Elisabeth heute noch ganz toll finden, wie das ist, dass es in ihrem Geist weitergeht und dass es auch Verbindungen zu ihrem Stift, zum ehemaligen Hospital St. Annen gibt. Na, dass wir auch hier Bewohner haben, die zum Gottesdienst kommen. Wir machen Besuche im Annenstift und versuchen immer so wie die heilige Elisabeth mit ganzem Herzen für die Menschen offen und da zu sein.
0: Und in gewisser Weise, nicht ganz so tiefgründig, machen wir das im Wartburg Radio natürlich auch. Wir versuchen auch, die Menschen zu erreichen mit Themen aus der Region von Menschen, die hier leben, die sie transportieren. Und in diesem Sinne gratulieren wir uns gegenseitig zum Geburtstag. Ich wünsche der Annenkirche noch ein ganz langes, friedvolles Miteinander, eine tolle Gemeinschaft und dass die Strahlkraft dieser kleinen Kirche nicht nur im Dorf bleibt, sondern weit über die Dorfgrenzen dieser Stadt hinausgeht. Herzlichen Dank, Cornelia Biesecke. Sie ist Pfarrerin an der Annenkirche und die Annenkirche wird in diesem Jahr 800 Jahre alt.
1: Und ich gratuliere natürlich von Herzen dem Wartburg Radio und wünsche, dass die Wellen noch lange und weit über das Land gehen und die Menschen erreichen.

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1: Sie hören das Wartburg Radio. Am Mikrofon ist Nele Baumgärtner und ich habe mir anlässlich des anstehenden Herbstfestes den Höhlenführer der Tropfsteinhöhle Kittelstal, Jonathan Hayes, eingeladen. Guten Tag, Herr Hayes.
2: Guten Tag.
1: Für die Tropfsteinhöhle Kittelstal war dieses Jahr ein ganz besonderes, denn sie hatte 130-jähriges Jubiläum. 130 Jahre sind schon etwas länger her. Um ins Gespräch einzusteigen, würde ich gerne einmal fragen, wie wurde die Höhle damals eigentlich entdeckt und genutzt?
2: Ja, vor 130 Jahren, da war die Höhle schon entdeckt worden. Die Höhle wurde nämlich vor 138 Jahren schon entdeckt und eröffnet wurde sie dann 1896. Und deswegen feiern wir dieses Jahr 130 Jahre Schauhöhle. Und entdeckt wurde sie tatsächlich ganz zufälligerweise über den Baritbergbau, den Schwerspatbergbau in Kittelstal.
1: Und wie sieht das heute aus?
2: Heute sieht es so aus, dass die Besucher immer noch den gleichen Weg in eine Tiefe von 50 Metern hinuntergehen und dort die Tropfsteine bewundern können und natürlich auch was zum Altbergbau erfahren.
1: Und am 3. Oktober steht ja dann schon das nächste Event an, und zwar das Herbstfest. Was erwartet den Besucher denn genau dort?
2: Genau, richtig. Also beim Herbstfest haben wir eine ganz besondere Gelegenheit, zwei Ensembles aus dem Raum Erfurt, Weimar, Jena zu hören. Und zwar ist das Vokalensemble Cantus Octo und das Blockflötenquartett Conti. Die spielen um 11 und 12 Uhr und um 15 und 16 Uhr gibt es von der Silke Möller noch einmal die altbekannten tibetanischen Klangschalenführungen, wo es auch Klangschalenkonzerte in der Höhle eben gibt und wo jeder Besucher die Möglichkeit bekommt, auch so eine Klangschale mal in die Hand zu bekommen und selber anzuschlagen.
1: Gibt es für die Feier ein bestimmtes Zielpublikum oder ist das für alle von jung bis alt?
2: Das ist für alle von jung bis alt, aber vor allem eben auch für Familien. Auf dem Höhlengelände wird noch festlich aufgebaut sein mit Händlerständen und kleinen Gelegenheiten für die Kinder, vielleicht auch was zu basteln beziehungsweise was zu unternehmen. Also ein ganz buntes Fest und eben unter der Überschrift Herbstfest. Also es wird herbstlich gestaltet sein.
1: Kostet es Eintritt und wenn ja, wie viel?
2: Genau, also der normale Eintritt in die Höhle kostet 6 € für das Kind und 9 € für den Erwachsenen und ermäßigt 4 und 6 €, sodass man eben die Führung vollkommen genießen kann. Da ist der Eintritt für die Konzerte schon inklusive. Das heißt, das ist was ganz Besonderes und quasi ja nochmal was Zusätzliches, was man für den normalen Eintrittspreis bekommt.
1: Kann man sich auf dem Fest auch verpflegen? Also gibt es Essen und Trinken dort zu kaufen?
2: Ja, es gibt einen Foodstand, wo Bratwürste verkauft werden. Es wird alkoholfreie und alkoholische Getränke geben. Also werden alle bestens versorgt sein. Es wird auch einen Kuchenstand aufgebaut sein und Kaffee ist natürlich auch verfügbar.
1: Und von wann bis wann geht das Event?
2: Wir starten mit der ersten Führung um 11 Uhr. Dafür gerne auch schon etwas früher kommen und die letzte Führung wird um 16 Uhr sein, sodass das Fest um 17 Uhr zu Ende ist.
1: Wenn man an diesem Tag jetzt leider keine Zeit hat, sich die Höhle aber trotzdem nochmal ansehen möchte, wann gibt es denn reguläre Führungen?
2: Also reguläre Führungen finden noch von donnerstags bis sonntags bis Ende Oktober statt. Dann sind die Fledermäuse in der Höhle und wir müssen zumachen aus Naturschutzgründen. Und nächstes Jahr machen wir erst am 1. April wieder auf.
1: Und was kann man alles in der Tropfsteinhöhle so sehen?
2: Man kann dort natürlich Tropfsteine sehen und auch eine ganz besondere Art von Tropfsteinen, die seltensten Tropfsteine der Welt, sogenannte Exzentrix. Das ist ein absolutes Highlight, weil man als Besucher viel näher rankommt als in vielen anderen Höhlen. Man bekommt natürlich viele Informationen zu den Tropfsteinen und zur Geologie und zum Altbergbau.
1: Wenn man jetzt noch Fragen hat, wo kann man denn nochmal genauere Informationen nachlesen?
2: Genauere Informationen gibt es bei der Touristinformation in Rula.
1: Damit haben wir das Ende unseres Interviews erreicht. Ich bedanke mich bei Ihnen für Ihre Zeit und das interessante Gespräch und ich denke, das Interesse dürfte bei den Hörern geweckt worden sein. Das waren Nele Baumgärtner und Jonathan Hayes im Gespräch über das anstehende Herbstfest der Tropfsteinhöhle Kittelstal. 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

Wir feiern Gottesdienst im Namen des Vaters und des Sohnes und des Heiligen Geistes. Unsere Hilfe steht im Namen des Herrn. Der Herr sei mit euch. Liebe Gemeinde, ich begrüße Sie zum Gottesdienst heute am Internationalen Nagelkreuzsonntag in diesem Jahr. Seit 2021 haben wir das Nagelkreuz von Coventry in unserer Kirchengemeinde, in der Nikolaikirche. Heute steht es hier und in jedem Jahr feiern wir den Internationalen Nagelkreuzsonntag. Gleichzeitig ist dies auch der Gottesdienst zu den Achawa-Festspielen 2026. In den letzten Jahren waren das verschiedene Sonntage. An einem Sonntag sind wir mit dem Nagelkreuz durch die Karlstraße gezogen und an einem anderen waren wir mit Rabbiner Steinman in Nikolai zum jüdisch-christlichen Dialoggottesdienst mit Brot und Weinsegen. In diesem Jahr verbinden wir das. Landesbischof Friedrich Kramer ist zu Gast und wird uns die Predigt halten zum Thema Versöhnung. Und dann ziehen wir nach Nikolai und haben Brot und Wein und einen schmackhaften Imbiss vom Achawa-Team. Andrew Steinman kann in diesem Jahr leider nicht dabei sein, aber ich habe seinen original hessischen Bembel für den Wein mit dabei. Vielen Dank, Friedrich Kramer, dass du dich auf den Weg gemacht hast zu uns. Vielen Dank an alle, die heute mitgestalten, musikalisch und liturgisch. Ibrahim Bayou und Friederike Kaiser, die für uns spielen werden. Christian Stötzner und in Nikolai dann Christoph Seestern-Pauli. Und Alexandra Husemeier steht für Achawa und macht die Lesungen. Heute haben wir in diesem Gottesdienst zu Gast eine Konfirmandengruppe aus Jena. Die wollten sich ganz vorne hinsetzen. Wo sind sie jetzt? Da, genau, im mittleren Bereich. Und den Kirchenvorstand von Frankfurt-Bornheim. Herzlich willkommen in Eisenach in unserem Gottesdienst. Wir singen das erste Lied, Da wohnt ein Sehnen tief in uns.

0: Ich lade Sie ein, dass wir miteinander Worte aus dem 85. Psalm sprechen. Könnte ich doch hören, was Gott, der Herr, redet, dass er Frieden zusagte seinem Volk und seinen Heiligen, auf dass sie nicht in Torheit geraten. Dass Güte und Treue einander begegnen, Gerechtigkeit und Friede sich küssen.
1: Dass Treue auf der Erde wachsen und Gerechtigkeit von Himmel schauen.
0: Dass uns auch der Herr Gutes tue und unser Land seine Frucht gebe.
1: Dass Gerechtigkeit vor ihm hergehe und seine Schritte folge.
2: Wir sind Friederike Kaiser, Oboe und Ibrahim Bayo Kanun, das Siriab-Duo, und wir freuen uns, dass wir diesen Gottesdienst musikalisch begleiten dürfen. Als erstes spielen wir unsere eigene Version des Bach-Chorals Ach, das nicht die letzte Stunde, Johann Sebastian Bach und Ibrahim Bayo in Co-Produktion.

0: Lasst uns beten. Großzügiger Gott, du rufst uns zur Versöhnung mit dir und deiner Erde. Wo wir mit Liebe geizen, öffne unsere Herzen für die Welt. Wo wir vergeuden, gib uns das rechte Maß. Wo wir nachlässig sind, erwecke Geist und Willen zur Einsicht und Fürsorge. Lass uns mit allen Geschöpfen dich ehren und in allen Dingen dir dienen, der du in der Einheit mit Christus, dem Erlöser, und mit dem Heiligen Geist lebst und regierst von Ewigkeit zu Ewigkeit. Amen.
1: Wir hören auf eine Lesung aus der Bibel, aus dem 1. Königsbuch im 17. Kapitel, eine Geschichte über die Köstlichkeit von Brot und tiefes Gottvertrauen. Und es geschah nach einiger Zeit, dass der Bach vertrocknete, denn es war kein Regen im Lande. Da kam das Wort des Herrn zu Elia: Mach dich auf und geh nach Serepta, das zu Sidon gehört, und bleibe dort. Denn ich habe dort einer Witwe geboten, dass sie dich versorge. Und er machte sich auf und ging nach Sarepta. Und als er an das Tor der Stadt kam, siehe, da war eine Witwe, die las Holz auf. Und er rief ihr zu und sprach: Hole mir ein wenig Wasser im Gefäß, dass ich trinke. Und als sie hinging, es zu holen, rief er ihr nach und sprach: Bringe mir auch noch einen Bissen Brot mit. Sie sprach: So wahr der Herr, dein Gott, lebt, ich habe nichts Gebackenes, nur eine Handvoll Mehl im Topf und ein wenig Öl im Krug. Und siehe, ich habe ein Scheit Holz oder zwei aufgelesen und gehe heim und will's mir und meinem Sohn zubereiten, dass wir essen und sterben. Elia sprach zu ihr: Fürchte dich nicht. Geh hin und mach's, wie du gesagt hast. Doch mache mir zuerst etwas Gebackenes davon und bringe mir's heraus. Dir und deinem Sohn aber sollst du danach auch etwas backen. Denn so spricht der Herr, der Gott Israels: Das Mehl im Topf soll nicht verzehrt werden und dem Ölkrug soll nichts mangeln, bis auf den Tag, an dem der Herr regnen lassen wird auf Erden. Sie ging hin und sie tat, wie Elia gesagt hatte. Und er aß und sie auch und ihr Sohn Tag um Tag. Das Mehl im Topf wurde nicht verzehrt und im Ölkrug mangelte nichts. Nach dem Wort des Herrn, das er geredet hatte durch Elia. Wort des lebendigen Gottes.
2: Bigala von Ilse Weber aus der Sammlung Ich wandere durch Theresienstadt.

Wir hören auf das Evangelium. Es steht geschrieben beim Evangelisten Matthäus im 15. Kapitel. Und Jesus ging weg von dort und entwich in die Gegend von Tyrus und Sidon. Und siehe, eine kanaanäische Frau kam aus diesem Gebiet und schrie: Ach Herr, du Sohn Davids, erbarme dich meiner. Meine Tochter wird von einem bösen Geist übel geplagt. Er aber antwortete ihr kein Wort. Da traten seine Jünger zu ihm, baten ihn und sprachen: Lass sie doch gehen, denn sie schreit uns nach. Er antwortete aber und sprach: Ich bin nur gesandt zu den verlorenen Schafen des Hauses Israel. Sie kam aber und fiel vor ihm nieder und sprach: Herr, hilf mir. Aber er antwortete und sprach: Es ist nicht recht, dass man den Kindern ihr Brot nehme und werfe es vor die Hunde. Sie sprach: Ja, Herr, aber doch essen die Hunde von den Brosamen, die vom Tisch ihrer Herren fallen. Da antwortete Jesus und sprach zu ihr: Frau, dein Glaube ist groß. Dir geschehe, wie du willst. Und ihre Tochter wurde gesund zu derselben Stunde.

Wir wollen nun miteinander das Glaubensbekenntnis aus Coventry beten. Sie finden es auf Ihren Programmblättern. Es erinnert uns an das unermessliche Leid, das im Zweiten Weltkrieg von Deutschland ausging, Coventry zerstörte. Die Menschen dort in Großbritannien, sowie in Deutschland, in vielen Ländern der Welt, sind miteinander vereint seit Jahrzehnten im Gebet um Versöhnung und Dialog. Wir beten gemeinsam. Wir glauben an Gott, den Vater, der die Menschen nach dem Bilde Gottes geschaffen hat, uns mit dem Band der Liebe führt, uns nach Hause ruft und uns entgegenläuft, auch wenn wir noch weit weg sind. Wir glauben an Gott, den Sohn, in dem Menschlichkeit und Göttlichkeit vollkommen versöhnt und alle Dinge zusammengehalten sind, der am Rande lebte, um die Ausgestoßenen zu sammeln und die Türen zum Hochzeitsmahl aufgestoßen hat, für Menschen aus allen Kulturen, Sprachen, Völkern und Nationen. Wir glauben an Gott, den Heiligen Geist, der lebendige Gott in uns, der uns Zerrissenheit der Welt vor Augen führt, unsere Sehnsucht nach ihrem Frieden wachhält, uns für ihre Verwandlung zurüstet und uns in jenem Frieden wachsen lässt, der unseren Dienst möglich macht. Wir glauben an das Kommen des Reiches Gottes, wenn jede Träne abgewischt und jede Wunde geheilt wird, wenn Vielfalt als schön

Gnade sei mit euch von dem, der da ist, der da war und der da kommt, Christus Jesus. Amen. Liebe Schwestern und Brüder, wir haben zwei erstaunliche Geschichten gehört. Und zwar Grenzgeschichten, Grenzüberschreitungsgeschichten, Evangelium, das uns aufruft, dem Fremden der Fremden, dem immer schon daseinenden Feind anders zu begegnen. Sidon und Tyrus, zwei Städte, immer bedrohlich für Israel. Das kann man im ganzen Alten Testament nachlesen in vielfältigsten Variationen. Und wenn Sie sich klar machen, dass wir da im Libanon sind, wissen wir, wir sind plötzlich mitten in den aktuellen Bedrohungslagen, Gefährdungen, im Kriegsgeschehen, im Unrecht, das geschieht. Jesus ist mit seinen Jüngern unterwegs in der Nähe der feindlichen Stadt. Und dann kommt da auch noch eine kanaanäische Frau, eine von den Feinden, und bittet ihn um Hilfe. Und es ist ein merkwürdiger Text, weil er den Theologen immer viel Kopfzerbrechen bereitet hat, dahingehend, dass sich hier etwas abbildet, was man sich nicht vorstellen kann. Jesus lernt nämlich. Normalerweise würden wir sagen, ist der Herr der Weisheit, der weiß schon alles. Er ist der Mensch gewordene Gott, das Fleisch, das sozusagen das Wort, das Fleisch wurde. Wie sollte da noch etwas nicht klar sein? Aber hier kann man sehen, Menschliches und Göttliches, wie hängt es zusammen? Jesus lernt. Zuerst ist er auf dem Trip Israel first. Also ich bin nur gekommen für die Kinder des Hauses Israel. Das ist der Auftrag. Man könnte auch Auftragstreue sagen. Man kann sich nicht verzetteln. Wenn es einen Auftrag gibt, muss man den auch erfüllen. Jesus ist gehorsam und tut dies. Aber er begegnet dieser Frau. Und diese Frau lässt nicht locker. Jesus erkennt die Tragweite seiner Sendung erst durch diese Fremde, der er hilft. Und das unerschütterliche Vertrauen, ja der unerschütterliche Glaube dieser Frau, die sich durch das nachdrückliche Nein von Jesus nicht abhalten lässt, dieser unerschütterliche Glaube, der beeindruckt ihn. Eine wahrhaft erstaunliche Geschichte. Er verändert die Perspektive und hilft. Seit 4 Jahren sind hier in der Kirchengemeinde Sie Teil der internationalen Nagelkreuzgemeinschaft. Und diese Nagelkreuzgemeinschaft hält auch hier die Frage wach, wie kann es mit dem Fremden, mit dem Feind so sein, dass Versöhnung gelingt? Wie kann Versöhnung gelingen? Das ist eine schwere Frage. Denn wir haben konfliktreiche und kriegsreiche Zeiten. Und die Nagelkreuzgemeinschaft

wir haben es vorhin gehört, ist entstanden nach dem Zweiten Weltkrieg, 1974 dann richtig organisiert und ist heute in 160 Kirchen präsent mit ungefähr 250 Zentren und wir sind stolz, auch in der Mitteldeutschen Kirche 6 davon zu haben. Hier in Eisenach, in Weimar, Erfurt, in Jena, in Magdeburg und auf dem Petersberg bei Halle. Und dort wird immer wieder das Gebet von Coventry und das Glaubensbekenntnis von Coventry gesprochen. Denn der damalige Propst von Coventry ist als durch die zerstörte Kirche gegangen und fand lauter Nägel aus dem Dachstuhl, der abgebrannt war, und hat daraus ein Kreuz geformt und hat an die Wand geschrieben: Vater, vergib. Vater, vergib. Vergib, wo wir alle mitschuldig geworden sind, an dem, was zu diesem Krieg geführt hat. Und schon das ist ein erstaunlicher Perspektivwechsel, wie ihn Jesus mit der kananäischen Frau vollzieht. Nämlich da heißt es nicht: Vater, bestrafe die Feinde, die uns das angetan haben, sondern es heißt: Vater, vergib. Und man stellt sich in der Nagelkreuzgemeinschaft gegen die alten Feindschaften und lebt Versöhnung. Das hat viele Dimensionen, und wenn Menschen sich begegnen in verfeindeten Kontexten, dann ist es oft sehr schwer, die Wunden der Geschichten zu heilen. Sie brechen schnell auf und die Wunden der Geschichten werden oft weitergegeben von Generation zu Generation. Da ist es schwer, Heilung zu finden. Und da sind die Wunden durch gewaltsame Geschichte, die oft zu Hass und Rache führen. Und wir können das in den Kriegsherden dieser Welt sehen, in der Ukraine, wo die alten Wunden der Unterdrückung des ukrainischen Volkes aufbrechen, wo das Verhungern lassen eines ganzen Volkes, der Kulaken, neu gelesen wird als Verhungern lassen der Ukraine, wo eine alte gemeinsame Geschichte anders neu gesehen wird und plötzlich deutlich wird, das war eine gewaltsame Geschichte. Und man tritt heraus und Frieden wird schwierig, Versöhnung fast unmöglich. Andere Wunden der Geschichte sind ständig da, die Ausbeutung, die diese Welt kaputt macht, die Armut und die Entmachtung vieler auf dieser Erde und die Gerechtigkeit, für die wir einzustehen haben, scheint in diesen Tagen keine Rolle mehr zu spielen. Es geht bloß noch first, ich, nur ich, das andere, wo verhungern, stört niemanden. Und so kann der Spitzenkandidat einer Partei, die jetzt in Sachsen-Anhalt die Mehrheit gewonnen hat, sagen: Wir wollen kein Geld für andere geben. Und niemanden stört das, sondern alle finden genau, wir brauchen das Geld selbst. Das ist blanker Egoismus. Das ist Zustimmung zu einer Armut auf der Welt, als ob sie uns nichts anginge. Das sind Wunden, die schwer zu heilen sind. Und dann kommt neben Frieden, Gerechtigkeit auch die Bewahrung der Schöpfung dazu, die schweren Wunden, die wir der Natur geschlagen haben. Wir werden jetzt auf das Erntedankfest zugehen und schauen, was wurde geerntet. Gottlob, es ist immer etwas. Das Korn ist schon eingebracht, die Kartoffelernte steht an, das Obst hängt noch an den Bäumen, wenn es länger reift. Aber die Äpfel dieses Jahr, nicht so viel. Was haben wir gesät, was haben wir geerntet? Eine Frage, die immer auch mit dem Umgang mit der Natur zu tun hat. Und unsere Gier und unersättlicher Verbrauch ist auch etwas, was in jedem Gebet der Nagelkreuzgemeinschaft immer wieder ins Bewusstsein gerufen wird. Vater, vergib. Wie kann Versöhnung gelingen? In der Geschichte mit der kananäischen Frau ist es so, dass Jesus erst völlig ignorant ist. Er antwortet ihr nicht. Und wie das
kann man sich ungefähr so stellen: Was willst du, was ich dir tun soll, wäre doch schön, oder bring sie her, ich will ihr helfen. So würde man das von unserem lieben Herrn Jesus erwarten. Aber er tut es nicht. Er antwortet einfach nicht. Er verweigert das Gespräch, aber seine Freunde, die Jünger, halten das Schreien der Frau nicht aus. Sie sagen: Komm, Jesus, lass sie gehen, stell sie zufrieden, sie schreit uns nach. Es geht den Jüngern mehr um ihre eigene Ruhe als um den Schutz der Frau. Sie selbst halten dieses verzweifelte Schreien nicht aus. Und der kananäischen Frau verweigert Jesus das Gespräch. Mit seinen Jüngern redet er, und er redet über diese Frau hinweg. Das ist was, was in unserer Zeit, interessanterweise in einer Zeit, in der wir alle miteinander medial verbunden sein können, ganz neue Urstände feiert, das über die anderen hinweg reden. Und das für mich Faszinierende ist, dass wir uns teilweise in völlig verschiedenen Wirklichkeiten bewegen, weil wir nicht mehr im gleichen Nachrichten- und Wirklichkeitsraum unterwegs sind. Jesus sagt: Ich bin nur zu den verlorenen Schafen des Hauses Israels gesandt, sagt er seinen Jüngern. Und man ist etwas irritiert, da ist eine Frau, die schreit, weil ihre Tochter schwer krank und besessen ist. Und Jesus beginnt eine theologische Diskussion darüber, zu wem er gesandt ist. Die anderen, wir erleben das auch, dass oft spontane Hilfe nicht mehr geleistet wird, aus dem Blick verloren wird. Und wenn Not ist, trotzdem, Gott sei Dank, in unserem Land über Brot für die Welt und andere Katastrophenhilfen immer Menschen wieder bereit sind, sofort zu helfen, hier merkwürdig anders. Die Frau, die Jesus in der Verzweiflung nachgelaufen ist, wirft sich jetzt vor ihm nieder, hält ihn fest und ruft: Herr, hilf mir. Und nun spricht er sie an. Es ist nicht recht, dass man den Kindern ihr Brot nehme und werfe es vor die Hunde. Was ist das für ein Bild? Jesus spricht von den Kindern des Hauses Israels und die Frau von ihrer Tochter. Und doch meinen beide was völlig Verschiedenes. Jesus nennt die Menschen aus Israel die Kinder und meint damit, sie sind Kinder Gottes. Ich bin nur gesandt zu den verlorenen Schafen des Hauses Israels. Und er sagt, es ist nicht recht, dass man das Brot den Kindern wegnimmt, und er solidarisiert sich in diesem Moment mit den Hungernden, mit der notleidenden galiläischen Landbevölkerung, der es zur Zeit Jesu, weiß Gott, nicht gut ging. Sie sollen das Brot bekommen und nicht die reiche Stadtbevölkerung aus Tyros und Sidon, zu der auch diese Frau gehört, die unter der Herrschaft Roms ihre Gewinne macht und die Armen in Galiläa ausbluten. Sie merken, Vorgeschichten, historische Wunden spielen auch hier sofort eine Rolle. Und Jesus sagt, wir müssen den Armen in Israel, in Galiläa helfen. Aber die Mutter ist verzweifelt. Und wie in der Geschichte von dem Propheten Elia, der eine Frau aus Sidon bittet, ihm ihr letztes Brot zu geben, was sie auch tut und wo sie durch das Teilen plötzlich so viel hat, dass es für die ganze Dürrezeit reicht. Die Geschichte beginnt übrigens mit etwas, was wir kennen: Die Bäche versiegen, es regnet nicht, Trockenheit. Und hier bei Jesus, die verzweifelte Mutter lässt sich nicht beeindrucken. Sie nimmt das Bild auf und sagt: Die Hunde essen unterm Tisch von den Brosamen. Gott ist groß, größer als die Ablehnung des Fremden. Und Jesus geht darauf ein. Er sagt: Dein Glaube ist groß, und heilt ihre Tochter. Die beharrliche Bitte der kananäischen Frau verändert etwas, und zwar in Jesus. Und damit wird das Heilsgeschehen, was Jesus zu seinem Volk gebracht hat, ausgeweitet auf alle Völker. Und dass wir heute hier in Eisenach uns unter Jesu Wort versammeln und von ihm hören, hat genau mit dieser kananäischen Frau zu tun, die Jesus daran erinnert, dass Gott Geschöpfe geschaffen hat auf der ganzen Welt, dass nicht nur für das Volk Israel, nicht nur für die Erwählten, nicht nur für die Lieblinge Gottes es reicht, sondern für die ganze Welt. Und
Er wird erinnert daran, dass seine Gnade er nicht zurückhalten soll, sondern sie austeilen soll. Er selber macht das dann auch bei der Speisung der 4000, der 5000. Die Hungrigen werden gesättigt. Es bleibt sogar noch was übrig, wenn man teilt. Die Frau wird von Martin Luther als Mutter des Glaubens bezeichnet. Und es ist großartig, dass es ihr gelingt, Jesus umzustimmen. Ein Schritt zur Versöhnung zwischen dem Volk Israel und den Bewohnern von Sidon und Tyrus. Ein Schritt aufeinander zu, ein Schritt mit unterschiedlicher Vielfalt zu leben. Denn Versöhnung beginnt damit, dass ich nicht mich abgrenze, sondern auf den anderen, die andere zugehe, die Fremdheit nicht als das Abzulehnende verstehe, sondern mit der Vielfalt und der Pluralität leben lerne und sie genieße. Wie können wir eine Kultur der Versöhnung und des Friedens schaffen? Das ist eine große Herausforderung. Denn bis heute und auch in unserem Land nimmt der Gedanke wieder zu, dass man sich schützen muss, dass Gewalt unvermeidbar ist. Und die Frage ist, werden wir wieder kollektiv versagen? Oder gelingt es uns, gegen diese Narrative der notwendigen Gewalt den Frieden groß zu machen? Sind wir bereit, uns gegen die Verfeindung zu stellen und die Entfeindung zu betreiben? Können wir unsere Stimmen als ganz normale Menschen erheben, die Zeugnis geben von ihrer Hoffnung und die in der Gemeinschaft der Versöhnung leben? Das Motto der Achava-Festspiele heißt: Schön singen allein reicht nicht. Und da schwingen zwei Dinge mit. Erstens, schön singen ist schon mal großartig. Und wenn wir das zusammen tun, jetzt gleich wieder im Gottesdienst und auch nachher, wenn wir schön miteinander singen, dann entsteht genau eine Gemeinschaft in unserem Atem, der die Unterschiede und unsere unterschiedlichen Gedanken zusammenbringt. So wie die Kananäerin mit Jesus verbunden wird. Schön singen, das ist schon mal gut. Man darf übrigens in der Kirche auch nicht schön singen, deswegen haben wir eine Orgel. Man kann einfach singen, wie einem der Schnabel gewachsen ist. Denn man singt zum Lobe Gottes. Dass aber das nicht reicht, sondern dass unser Gebet, was ja Singen auch ist, und wer singt, betet doppelt, dass unser Gebet nicht reicht, aber es ist die Voraussetzung. Es ist oft die Voraussetzung, die Perspektive zu verändern, die Vielfalt zu gestalten, in eine Kultur des Friedens zu münden, so wie wenn hier in Eisenach wie in vielen anderen Gemeinschaften der Nagelkreuzgemeinschaft gebetet wird: Vater, vergib die Gier, Vater, vergib unsere Ablehnung der anderen, Vater, vergib. Dann wird aus schönem Gesang und großartigem Gebet eine innere Haltung, die in Engagement mündet, für eine Kultur des Friedens. Und dafür brauchen wir eine jede von euch und einen jeden. Auf dich kommt es an, auf dich in deinem Kontext, dass du die Kultur des Friedens, die Wege der Versöhnung, die Schritte der Versöhnung gehst und der Verfeindung widerstehst. Und auch den Feind, den Gegner, den mit der ganz anderen Meinung vielleicht zum Singen einlädst, damit die Kultur des Friedens Klang gewinnt und wir nicht in ein kollektives Versagen laufen. Dafür schenke uns Gott die Kraft heute und alle Tage. Amen. Und der Friede Gottes, der höher ist denn alle Vernunft, bewahre unsere Herzen und Sinne in Christus Jesus.

Folgendes kann ich ansagen: Die Veranstaltungen des heutigen Tages finden Sie in den Liedheften. Programme für Achawa haben Sie schon ausgeteilt bekommen oder sie liegen auch am Eingang hoffentlich noch welche aus. Am kommenden Sonntag sind Erntedankgottesdienste. Sie finden die Informationen in den Aushängen und im Eisenacher Kirchenblatt, was noch los ist. Wer am Nagelkreuz weiterhin interessiert ist, jeden Monat am zweiten Freitag jeweils ist Versöhnungsgebet in der Nikolaikirche um 17 Uhr. Am letzten Sonntag wurden hier beim Gottesdienst 270 Euro eingelegt. Heute ist die landeskirchliche Sonntagskollekte für die Förderung des Ehrenamtes in unserer Landeskirche bestimmt. Die andere Kollekte ist wie immer für unsere Eisenacher Gemeinde. Wir ziehen jetzt aus der Georgenkirche aus und folgen dem Nagelkreuz hin zur Nikolaikirche. Dort geht der Gottesdienst weiter mit dem Versöhnungsgebet und wir haben Brot und Wein und es gibt etwas zu essen und zu trinken, so wie letztes Jahr mit Rabbiner Steinmann. Die Radiohörerinnen und Hörer können uns nicht folgen. Wir verabschieden uns von Ihnen und wünschen Ihnen einen gesegneten Sonntag und eine versöhnliche Woche. Wir singen miteinander Ubi Caritas und während dieses Liedes ziehen wir aus und mit diesem Lied ziehen wir in Nikolai wieder ein.

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Mein Name ist Gunnar Leonhardt, ich verantworte alles, moderiere die Sendung, stell auch die Musik zusammen.

Ich sag mal gleich die Telefonnummer. Ich bin live im Studio am Freitagabend. 03691 881 881. 03691 für Eisenach, den 881 881. Ruf mich ruhig mal an. Die Sendung gibt es in der Wiederholung Montag von 11 bis 1. Schön, dass ihr bei mir seid. Ich freue mich außerordentlich, dass ihr eingeschaltet habt.

passend zur Jahreszeit. Slime mit Schweineherbst. Rufe Jan unter 03691 Vorwahl von Eisenach, dann die 881, 881 und sag mir, was es ist.

0: soweit Slime zu den letzten Landtagswahlen.
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0: Wir haben ein schönes altes Werk von Jimi Hendrix rausgesucht, was ihr alle nicht kennt oder lange nicht gehört habt. Smack Manage Depression. Das passt wunderbar jetzt ins Programm. Meldet euch mal unter 03691 881 881, egal wo ihr hier seid.

vernommen. Ich habe bundesweit ziemlich viele Hörer, insbesondere auch im Raum Aachen und natürlich auch international in Europa. Würde mich freuen, wenn ihr euch mal melden würdet. Ich sag die Telefonnummer in Ruhe. 03691 881 881.

ganz leise an. Das ist ein Wunsch von Lydia, Oscar und Roland. Benny, Butcher and Jay Cool mit Johnny's Peace Dead.

Da gab es gleich die Leute, die so eine Musik nicht mögen, die sich beklagt haben. Spielen wir erstmal Private Radio, Got Standing Outside a Broke Phone Booth with Money in My Hand. Wir wollen doch alle bedienen. Deshalb jetzt dieses Werk.

Und das ist die Nachlieferung an die Person, die ich gerade genannt habe. Roast Tattoo mit Butcher and Fast Eddie. Ich hab's gefunden für euch da draußen. Ich hoffe, die Show gefällt euch ansonsten. Die Sendung Pirate Time jeden Freitag auf Wartburg Radio 96,5. Mit mir, Gunnar Leonard.

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Und zu dem Leben, was auch Action ist, gehört Pink Floyd. Und sie besingen hier den Herbst des Jahres 1968. Könnt ihr euch noch erinnern? Wenn ihr alt genug seid, bestimmt. Ruft mich an 036 91 881 881. Ich nehme euch auch auf den Sender, wenn ihr das mögt. Hier ist Gunnar Leonard, hier ist es an der Pirate Time. Die es immer freitags gibt auf Wartburg Radio 96,5.

0: Es war einmal am Gewesen getan, in einem uninteressanten Land, vor gar nicht allzu langer Zeit nicht mal. Da war eine Biene sehr bekannt am Seim, von der sprechte alles breit und weit, jawohl. Denn sie hatte einen Puff. Und diese Biene, die ich meinen tue, die hieß Martha. Kleine, fette, scharfe Biene Martha. Und ihr schweinemäßiges Etablissement kennt ein jeder im Wald unter dem Namen Marthas Pimperhütte. Ja, das war vielleicht ein Gesumse und Gebumse manchmal mit den vielen fleißigen, duften Bienen dort, das glaubt man ja gar nicht. Und Martha war die Königin, beziehungsweise, wie es in der Fachsprache heißen tut, die Puffmutter. Oder alte Ringelnutte, taten manche auch zu ihr sagen. Ihr Zuhalter war die dicke Drohne Willi, der lebende Dildo, quasi ihr Geschäftsführer und Frischfleischvorkoster. Und als Türblöd-Rumsteher und Rausschmeißer Brutalinski arbeitete bei ihr der geile Grasraucher Flupp. Dann waren da noch Kozandra, die Putzbrumme, Fuck, die Stubenhure, Max mit dem langen Wurm und viele andere lustige Spießergesellen. Und sie alle zusammen führten ohne Frage nicht das erfolgreichste Erotszentrum mit Anpacken südlich des Rammelwaldes. Ihr Werbespruch lautete: Kommst du gerne und auch schnell, komm in Marthas Bumsbordell. Kommst du lieber etwas schneller, geh und mach's dir selbst im Keller. Ja, ach, wie auch immer, eines Tages, alle rallalalalalalalalings, erscheinte genau nebenan die fette Spinne Thekla Carola, geborene Wied, eine feiste schwarze Witwe samt all ihren arachnoidischen Kolleginnen mit den haarigen Beinen vom Spinnenstrich. Ruckdiezuck hatte sie ihr eigenes Freudianerhaus eröffnet und haste nicht gesehen, lauften alle alten Kunden von Martha plötzlich zur ollen Thekla-Zicke, die sich dadurch dumm und dusselig verdiente. Denn weil die Spinnenweiber ja so viele Tentakeln haben, konnte es jede von ihnen immer 8 Kunden gleichzeitig besorgen. Und keiner musste mehr ins Wartezimmer. Ja, die Knatterkasse klingelte. Und Ende des Jahres ging die olle Thekla-Schlampe an die Börse mit der Aktie Fick. Das dralle Honigluder Martha jedoch gingte pleite, musste ihre verwarzte Ruckelbutze dicht machen und verdiente sich von nun an ihre Lebensunterhaltung als krickelige Knuddelarschgeige in einer doofen japanischen Zeichentrickserie. Und manchmal musste sie auch auf irgendwelchen Altenheimkonzerten als Überraschung Karel Gott aus der Hose fliegen. Aber das tut eine andere Geschichte sein. Und der Moral von das Märchelein: Nicht jeder, der im Freudenhaus arbeitet, tut deshalb auch Spaß haben. Jawohl.
1: Ja, ist auch gut jetzt, ne? Ja. Schluss, reicht jetzt auch. Klapp's Klavier zu, Blödmann. Fresse!
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4: Danke, Herr Kalkofer. Hier ist Hannes Bader.
5: Es war an einem Morgen im Frühjahr, als ich meinen ersten Anfall bekam. Ich hatte so ein bisschen über mich und das Leben nachgedacht, als mir plötzlich speiübel davon wurde. Und irgendwas drückte mir den Hals so zu, dass ich dachte, ich müsste ersticken. Ich stürzte auf die Straße, schnappte wie ein Irrer nach Luft. Aber es kam noch viel schlimmer. Mir wurde schwindelig, ich drehte mich 10-mal um mich selbst und dachte, alle Leute zeigten mit den Fingern auf mich, bis ich dann merkte, dass ich gar nichts anhatte. Ich rannte und rannte, fand dann irgendein offenes Parterrefenster, kletterte rein und verkroch mich zitternd vor Angst und Kälte in irgendeine Ecke. Es dauerte eine ganze Weile, bis ich merkte, dass ich mich in einem Trödelladen befand. Der ganze Raum hing voll mit alten Klamotten und ich zog mir sofort eine Pluderhose, Stulpenstiefel und ein Kettenhemd an, hängte mir noch eine alte Armbrust über die Schulter und fühlte mich augenblicklich wieder gelassen und unangreifbar. Ich marschierte über die Straße und stand dann plötzlich vor dem Personaleingang des Kaufhauses, wo ich bis dahin die Papierverbrennungsanlage bedient hatte. Als ich das sah, wurde mir schlecht vor Wut. Ich rannte den Pförtner über den Haufen, riss sämtliche Telefonkabel ab, brach die Stempeluhr aus der Wand und tobte weiter in die Verkaufsräume. Als ich in die Spielwarenabteilung kam, stand der erste Verkäufer wieder mal von einem Stützpfeiler halb verborgen auf einer Leiter, um die Kinder beim Klauen besser erwischen zu können. Die liefert er dann immer der Geschäftsleitung aus und kassiert eine dicke Prämie pro Nase. Sein dreckiges Grinsen, als er mich sah, brachte mich so auf, dass ich ohne zu zielen meine Armbrust auf ihn abdrückte und der Bolzen fuhr ihm dicht am Hals vorbei durch den Anzugkragen und nagelte ihn am Pfeiler fest. Ich trat die Leiter unter ihm weg und ließ ihn da hängen wie ein Schluck Wasser und während er zappelte und schrie, schmiss ich eine Stellage nach der anderen um und verteilte das Spielzeug unter die Kinder. Und mitten im größten Tumult tauchte der Chef des Hauses auf und zischte mich an. Was machen Sie denn da? Sofort kommen Sie mit in mein Büro, Sie Idiot! Ich spannte nur meine Armbrust und sagte, leck mich doch am Arsch, du Motherfucker! Hände hoch und vorwärts! Er sah den Verkäufer am Pfeiler baumeln und wurde leichenblass. Ich schubste ihn in den Lastenfahrstuhl, ohne dass die Kunden deswegen stutzig wurden, die das Ganze für eine Werbeaktion hielten. Fuhr mit ihm in den Keller runter in die Papierverbrennung, gab ihm einen Tritt und er flog durch das riesige Ofenloch mitten ins Feuer. Und als draußen die Polizeisirenen heulten, war schon nichts mehr von ihm übrig. Ich rannte nach draußen, warf die Armbrust weg, schwang mich auf ein herrenloses Damenfahrrad und jagte quer durch die City zum Ortsausgang. Und nach einer Stunde Fahrt fiel ich halbtot vor Erschöpfung vom Rad und schlief unter einem Gebüsch ein. Am nächsten Morgen war es eisig kalt. Und mit der Kälte kam die Angst. Ich hatte eine Führungskraft umgebracht. Jetzt würde man mich überall suchen und hetzen. Und in meiner Panik wühlte ich mich immer tiefer und tiefer in den Wald und gegen Mittag fand ich einen verlassenen Luftschutzbunker. Die Tür war offen und in einer Ecke lag eine Maschinenpistole in Ölpapier gewickelt und eine Kiste Munition. Ich setzte die Waffe zusammen. Sie funktionierte und ich fühlte mich sofort wieder unbesiegbar. Ich beschloss, mich im Bunker einzurichten und mir gleich Vorräte zu beschaffen, um in der Illegalität überleben zu können. Und noch am selben Tag knackte ich drei Banken. Ich zwängte mich jedes Mal mit dem Fahrrad durch die Tür, drehte eine Runde im Schalterraum, feuerte mit der MP in die Decke, dass der Kalk nur so spritzte und schrie, ich bin der Rattenfänger von Hameln, wo sind hier die Mäuse? Und als ich auf diese Weise 100.000 Mark zusammen hatte, ging ich noch schnell im Supermarkt einkaufen und erreichte dann auf Schleichwegen wieder meinen Bunker.

0: blieb so lange unsichtbar, bis keine Zeitungsmeldungen mehr über mich erschienen, beschaffte mir dann so nach und nach alles, was ich brauchte und verlebte ein paar sehr ruhige Monate. Ich pflanzte Hanf im Blumenpott, rauchte ab und zu einen Joint und schaukelte bei sonnigem Wetter in meiner Hängematte und hörte die MP auf dem Bauch, die Hitparade im Kofferradio und war glücklich. Aber wie alle glücklichen Leute nach einer Weile schon nahe am Verblöden. Und um dem entgegenzuwirken, schrieb ich zentnerweise Leserbriefe und badete ab und zu in einem eingezäunten See, der in der Nähe lag und der dem Tankerkönig gehörte. Eines Mittags also, ich saß da ganz ruhig mit meiner MP im Wasser, stand da plötzlich einer vor mir in Hemdsärmeln, grüner Schürze, Strohhut, Spaten über der Schulter und meinte, das wäre Privateigentum, wo wir denn hinkämen, wenn das alle machen würden. Ich sagte, ja, wenn das alle machen würden, dann wäre der Tankerkönig bald weg vom Fenster mit Blick auf den See. Ich fragte ihn, ob er es denn nötig hätte, als Gärtner für den Tankerkönig den Büttel zu machen. Meinte doch, ich bin nicht der Gärtner, ich bin der Tankerkönig. Ich sagte, das ist doch nicht zu fassen. Den Gärtner entlassen, die Dahlien selber begießen und das Geld für sie arbeiten lassen, damit ist jetzt Schluss. Ich wollte sofort abdrücken, brachte es dann aber doch nicht fertig und stattdessen zwang ich ihn, einen Joint zu rauchen, so groß wie ein Ofenrohr. Ich sagte so, und jetzt will ich mal sehen, wie Milliardäre so leben. Wir gingen die paar hundert Meter bis zu seiner Villa und als wir ankamen, war er schon so high wie ein Weltmeister. Er taumelte vor mir her in eine riesige Diele, auf eine erlesene Sitzecke zu, wo die Tankerkönigin saß und döste, so ein Hündchen im Arm mit blauer Schleife und rosa Arschloch. Und sie murmelte, ohne die Augen zu öffnen, Rudi, bist du's? Denk dir, Ari Onassis hat uns eingeladen zur Safari. Der Tankerkönig glotzte seine Frau erst an, als wenn er gar nichts begriffen hätte, fing dann an, um sie rumzutanzen und äffte ihre Stimme nach, mit Ari auf Safari. Die Tankerkönigin riss die Augen auf, sah uns und flüchtete kreischend die Treppe rauf. Der Tankerkönig angelte sich die antike Streitaxt von der Wand und Ari Safari hinterher. Ich dachte, das Schauspiel guckst du dir von draußen an. Ich setzte mich in die Hollywood-Schaukel und da sah ich auch schon den Tankerkönig aus der Dachluke kriechen, die blutige Axt in der Hand, breitete ihr die Arme aus, sprang und landete klatsch direkt vor meinen Füßen. Ich ging erstmal zurück zum Bunker und legte mich schlafen. Am nächsten Morgen hörte ich dann die Nachrichten. Die halbe Welt stand Kopf. Es war auch von mir die Rede. Die Tankerkönigin hatte ausgesagt. Ihr Mann hatte mit seiner Axt nicht sie, sondern nur das Hündchen erschlagen. Und man sprach von einer wirtschaftspolitischen Katastrophe, die der Tod des Tankerkönigs ausgelöst hätte. Und weiter hieß es, die gesamte Landespolizei und eine Bundeswehreinheit beteilige sich mit Suchhunden, Peilgeräten, Hubschraubern und Panzern an der Fahndung nach dem geisteskranken Mörder mit dem Kettenhemd und den Stulpenstiefeln. Mir wurde ganz mulmig zumute und ich verrammelte die Bunkertür hinter mir und traute mich wochenlang nicht mehr raus. Nach einer Weile fühlte ich mich so elend und einsam, dass ich schon anfing, mit mir selbst zu reden. Ich brauchte unbedingt einen Menschen, mit dem ich sprechen konnte, aber einen, der das mit dem Tankerkönig auch verstehen würde. Und ich kannte keinen. Aber dann hatte ich die Idee. Wenn schon kein Lebender da war, warum sollte ich dann nicht mit einem Toten reden? Also schlich ich mich gegen Mitternacht aus dem Wald in den nächsten Ort. Ich kannte da ein Haus, in dem regelmäßig spiritistische Sitzungen stattfanden. Und ich hatte auch Glück. Die Sitzung war schon im vollen Gange. Ich stieß die Tür mit dem Fuß auf, die MP in der Hand und rief, nur keine Panik, meine Herrschaften, und Hände auf den Tisch. Aber kaum hatten die Hände auf der Platte, fing der Tisch an zu wackeln, hob sich wie von selbst und schwebte dann einen Meter über dem Fußboden. Ich sagte, Kinder, macht doch keinen Quatsch, Hände hoch über den Kopf. Sofort flogen die Hände in die Luft und der Tisch krachte wieder auf den Boden. Ich sagte so, wer von euch ist hier der Oberdruide? Macht mir mal eine Verbindung mit Che Guevara, ich will jetzt endlich mal mit einem vernünftigen Menschen reden. Erst wussten die gar nicht so richtig, wen ich da meinte, gaben sich dann aber sehr viel Mühe und endlich knackte es in der Leitung und ich hörte Che Guevaras Stimme, was wollt ihr von mir? Ich sagte, wer ich war und was ich angerichtet hatte und dass ich einen Rat brauchte. Und die Stimme fragte mich etwas ärgerlich, was das denn sollte und ob ich denn noch nie was von organisierten Klassenkampf gehört hätte. Ich sagte, nee, hätte ich nicht. Die Stimme schwieg einen Augenblick und sprach dann wesentlich freundlicher und tröstender weiter. Ja, dann wäre mir nur sehr schwer zu helfen, ich wäre krank und ich sollte am besten mal zum Psychoanalytiker gehen. Total deprimiert kroch ich zurück zum Bunker, als ich schon von weitem die Blechbüchsen klappern hörte, die an dem Alarmdraht hingen, den ich um mein Versteck gespannt hatte. Vor Schreck an allen Gliedern zitternd ging ich dann hin und sah einen VW da stehen mit einem nackten Pärchen auf dem Vordersitz. Die Stoßstange hatte sich in der Alarmleitung verhakt, sodass die Blechbüchsen unausgesetzt schepperten. Ich war so empört, dass ich dem Kerl die MP in den Rücken bohrte und ihn anschrie, sofort aufhören, das ist doch eine Schweinerei. Weit und breit die unberührteste Natur und sie machen hier solche Verrenkungen in ihrer stinkigen Kiste, aber sofort raus in die Glockenblumen. Der arme Mann jammerte mir die Ohren voll. Warum haben Sie uns so erschreckt? Meine Bekannte hat einen Krampf und jetzt hängen wir fest. Das hatte mir gerade noch gefehlt. Wir berieten erst mal eine Weile darüber, was wir da machen könnten und dass es das Beste wäre, der Braut mit einer Nadel in den Schenkel zu stechen, so als Gegenschock. Aber natürlich hatte keiner eine Nadel dabei. Mir dauerte das alles zu lange. Ich sagte, Schluss jetzt. Wenn er die Nadel haben wollte, müsst ihr schon die 100 Meter bis zum Nähkästchen robben. Die Operation gelang dann auch. Und erst als die beiden den Bunker wieder verlassen hatten, wusste ich, dass ich einen furchtbaren Fehler begangen hatte.
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Es folgen nun die 96,5 Medi-News für die 40. Kalenderwoche des Jahres 2026, zusammengestellt und vorgetragen von mir, Gunnar Leonard, The Pirate Man. Die Headlines: Musk zieht Klage gegen Apple zurück, gegen OpenAI nicht. Jan Böhmermann macht Schluss mit dem ZDF-Magazin Royal. Kai Völker verabschiedet sich nach 30 Jahren vom Radio. Die Meldungen im Einzelnen. Elon Musk hatte den iPhone-Konzern sowie den ChatGPT-Erfinder OpenAI vor gut einem Jahr vor Gericht gezerrt. Musk behauptet damals, Apple behindere andere Chatbots wie Software Grok, um ChatGPT einen Vorteil zu schaffen. Jetzt hieß es in Gerichtsunterlagen, die Vorwürfe gegen Apple seien ausgeräumt worden, ohne Details zu nennen, auf welche Weise das genau geschehen sei. Die Klage gegen OpenAI bleibe aber bestehen. Musk, der einst ein früherer Investor dort als Entwickler war, führt schon seit Jahren eine Fehde gegen OpenAI-Chef Sam Altman. Unter anderem warf er ihm vor Gericht das ursprüngliche als gemeinnützige Organisation angelegte OpenAI widerrechtlich in eine auf Profit ausgerichtete Firma umgewandelt zu haben. Geschworene in Kalifornien entschieden in dem Prozess gegen Musk. Kurz bevor Musks Rückzieher bekannt wurde, führte Apple in den USA eine neue Version von Siri ein, die mithilfe künstlicher Intelligenz verbessert wurde. Sie wurde bei Apple selbst entwickelt und zugleich diente Google KI Modell Gemini dabei als Basis für einige Funktionen. Musk führte bei seiner Klage an, Apple sei ein Monopolist im Smartphone-Markt in den USA mit einem Anteil von 65% und OpenAI halte ein Monopol bei KI-Chatbots mit 80%. Ziel der Klage war neben Schadenersatz ein Verbot der Kooperation. Nach 187 Ausgaben ist im kommenden Dezember, und zwar am 18. Schluss mit dem ZDF-Magazin Royal. Das bestätigte Jan Böhmermann auf dbdl.de-Anfrage. Eine für Anfang 2027 geplante Live-Tour des Rundfunk-Tanzorchesters Ehrenfeld wird gleichfalls abgesagt. Mit einer Mischung aus Satire und Investigation stößt das ZDF-Magazin Royal regelmäßig wichtige Diskurse in der Öffentlichkeit an und ist zu Recht preisgekrönt, sagte das ZDF. Die heutige Produktionsfirma der Show gehört zu 60% der Gruppe 5 Filmproduktion GmbH, einer 100%igen Tochter von ZDF Studios, wiederum 100%ige Tochterfirma des ZDF. 40% hält Böhmermann selbst. Über seine Habicht Media GmbH, deren Geschäftsführer sein Manager Peter Birds ist. Zum Grund der Absetzung der Show wird viel orakelt. Für Spekulationen sorgt insbesondere ein Schreiben von Christian Scherz. Der prominente Medienanwalt hatte Böhmermann früher selbst vertreten. Hintergrund dieses Briefes ist eine Ausgabe des ZDF-Magazin Royals vom April 26, die sich mit dem Fall Christian Ulmen und Colleen Fernandez sowie der Rolle von Anwälten in der medialen Auseinandersetzung beschäftigt. In der Sendung trat der kleinwüchsige Schauspieler Manfred Laudenbach als Scherzanwalt Dr. Christian Witz auf. Seine Figur, die Scherz parodierte. Böhmermann steckte der Figur dabei wiederholt Geld für vermeintliche juristische Ratschläge zu. Scherz kritisierte diese Darstellung später in einem Schreiben an ZDF-Intendant Norbert Himmler. Nach rund 30 Jahren bei der ARD beendet Kai Völker seine Tätigkeit als Radiomoderator. Der langjährige HR1 und MDR Thüringen-Moderator wechselt zum 1. Oktober in eine neue berufliche Aufgabe außerhalb der ARD in Wiesbaden. Nach eigenen Angaben geht Völker damit in die Politik. Details zu seinen künftigen Tätigkeiten will er zu einem späteren Zeitpunkt bekannt geben. Soweit die Pirate Mini News. Von mir, Gunnar Leonhardt.

Die kriminellen Wellen hört ihr von Interpol in der zweiten Stunde von Pirate Time auf Hamburg Radio 96,5. Die Show, die wöchentliche Show von mir, Gunnar Leonhard. Schön, dass ihr bei mir seid. Ihr könnt mich anrufen im Studio unter 03691 881 881. Das gilt für den Freitagabend.

denn die Show wird vielfältig abgestrahlt auf UKW im Internet und so weiter. Schauen wir mal. Mich interessiert's. Wer sich meldet, kriegt auch von mir irgendeinen Präsent.

Roland und Lydia haben was nachgewünscht. Und zwar spiel mal Rose 2 mit One of the Boys. Mach ich doch gern. Tja, Feiertag.

An dieser Stelle sehe ich echt mal wieder Kuscheln auf Pirate Time. Das gehört auch dazu. Ruf mich an 03691 881 881 und sag mir, dass es wirklich so ist.

mir völlig unvergesslich ist, Anne Clark im Bad Salzungen gesehen zu haben im Herbst. Und sie singt über den Herbst. Autumn.

Auch in tiefster Vergangenheit haben sich die Small Faces der Sache angenommen. Das ist der Herbststein und Stone.

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2: Der Halbtrenner heute in der zweiten Stunde ist utopisch. UFO von Survivor. Confirming UFO. Wer viele Zukunftsfilme guckt, kennt das. Hier ist Pirate Time in der zweiten Stunde und die wird gerade geteilt. Hier ist Gunnar Leonhard, euer Moderator, immer Freitagabend von 19 bis 21 Uhr auf Wachburgradio 96,5. Montag von 11 bis 1 in der Wiederholung. Schön, dass ihr bei mir seid. Wenn ihr Wünsche habt, schreibt mir unter Pirate Time, also Piratezeit in der Mitte, ist ein E noch, @akor.de. Und ich werde das mal in den nächsten Sendungen alles abarbeiten. Würde mich freuen, auch wenn ihr weiter weg sitzt, mich im Internet hört oder was weiß ich. Ich hatte auch schon genügend Anrufe aus den USA, aus Brasilien, zum Beispiel aus Australien. Freue ich mich immer. Und nach diesem Titelchen kommen wir zu unserer wöchentlichen Kolumne, ja, nicht in Stein gemeißelt, sondern nur einfach angemerkt, von dem aus Flo heute zum Thema künstliche Intelligenz. Passt ja schon wieder mal zum Thema. Ihr seid bestimmt meiner Meinung. Hören wir mal rein, dann. Nach diesem Titel.

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2: Künstliche Intelligenz. Liebe Hörer von Notebook Radio, ist die künstliche Intelligenz mehr Fluch oder ein Segen? Erst seit wenigen Jahren beschäftigt uns Menschen die künstliche Intelligenz. Ich beschäftige mich jetzt mit dem Inhalt der künstlichen Intelligenz. Ich gehe der Frage nach, was kommt da bloß auf uns zu? Einiges an belastbaren Fakten kann ich vorweisen. Eine Statistik besagt, dass alle 3 Tage jeder Erdenbürger eine Anfrage an die KI, künstliche Intelligenz, stellt. Wie viele Erdenbürger wir sind? Nun, wir sind aktuell im Moment ca. 8 Milliarden Menschen, die auf der Erde zu Hause sind. Was soll die ganze Fragerei? Damit wird doch so viel Strom verbraucht, wie Deutschland in einem ganzen Jahr benötigt. Demgegenüber steht aber auch ein ökonomischer Nutzen. In Geld ausgedrückt sind es 13,6

0: 4 Billionen Euro. Wirtschaftsprüfer haben herausgefunden, dass alle Deutschen 3 Jahre lang für diese Summe arbeiten müssten. So eine KI-Plattform im Netz kann schon mal locker 500 Milliarden Dollar wert sein. Während die deutsche Industrie froh ist und jubelt, wenn das Wirtschaftswachstum bei sagenhaften 2% liegt, so glänzt das Wachstum der künstlichen Intelligenz mit 37%. Mit der Anzahl der Rechenoperationen in Kilometern ausgedrückt, könnte man im Weltall bis zum Urknall fliegen. Das ist eine unvorstellbare weite Strecke. Mit 1,5 Billionen Parameter benötigt das Sprachmodell GPT-5 etwas weniger an Datenvolumen. Wer nutzt die künstliche Intelligenz am meisten? Das sind die Business-Einsätze der KI im Kundenservice und ich. Letzteres war nur ein Witz. Bis zum Jahr 2030 verlieren alle Deutschen durch die künstliche Intelligenz ihren Job. So die Theorie laut Statistik. Aber bitte macht euch keine Sorge, es wird genügend neue Arbeitsplätze geben. Im Abspann eines KI-generierten Zeichentrickfilms im Kino war viel mehr Personal aufgelistet als in einem herkömmlichen Trickfilm. Täglich verwenden 600 Millionen Menschen irgendwelche KI-Tools. Ich bin auch einer von den Nutzern. Und ich bin sehr zufrieden damit. Was mir bei der künstlichen Intelligenz am meisten Sorge bereitet, was ist, wenn mal der Strom ausfällt? Das geht doch gar nicht. Sicherheitshalber habe ich an meiner Wohnungstür keine elektronischen Schlösser. Mit einem herkömmlichen Schlüssel gehen meine Türen immer auf. Da braucht es keine Batterie. Tschüss, DM aus Floh.
1: Das war die wöchentliche Kolumne, nicht in Stein gemeißelt, sondern einfach nur angemerkt. Idee und Text, DM aus Floh. Die Sendeverantwortung für diesen Beitrag ist an Gunnar Leonhardt, dem Pirate Man, hängen geblieben.
2: Danke, DM aus Floh. Hier haben wir Potter Seed mit Sour Times.

Bach hat nachgelegt mit Slomosa. Den Titel, der gewünscht hat, den habe ich nicht gleich gefunden. Deshalb spielen wir Rice.

Das war die Sendung Pirate Time, die es wöchentlich gibt auf Wartburg Radio 96,5 von 19 bis 21 Uhr. Montag in der Wiederholung, den darauffolgenden Montag jeweils von 11 bis 1. Mein Name ist Gunnar Leonhard. Ich habe diese Show zu verantworten und das tue ich gern. Das ist ein Hommage an die Offshore-Radio-Stations aus den 70er und 80er Jahren mit moderner Musik natürlich. Und natürlich auch alten Sachen. Mein Name ist Gunnar Leonhard. Ich verbleibe mit meinem Gruß Love, Peace and Good Music bis nächste Woche. Oder wer nachhören will, bis zum Montag. Wer mir noch schreiben will, schreibe unter Pirate Time in der Mitte ein E, Pirate Time at akko.de. Ich würde mich außerordentlich freuen. Und umso weiter ihr weg seid oder umso versteckter ihr wohnt, würde mich außerordentlich freuen. Und wenn ihr Wünsche habt, dann schreibt sie mir gleich dazu. Die kann ich dann in den nächsten Sendungen mit realisieren. Ich sitze in Eisenach im Mittelpunkt Deutschlands mit dem Wartburg Radio 96,5. Danke, dass ihr bei mir wart. Ich bin sehr glücklich darüber, dass ihr mich jede Woche hört. Und wenn nicht, bitte dann jede Woche einschalten. Tschüss da draußen, bis nächste Woche. 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
1: mit Nele Baumgärtner und diesen Themen: Bahnunterführung der B62 in Immelborn gesperrt, Auszeichnung für Jakobsschule in Eisenach, Bürgermeister mahnt wegen wilder Müllentsorgung in Bad Salzung, Vortrag zu gesundem Schlaf in Eisenach und Bahnstrecke zwischen Eisenach und Bad Salzungen soll wieder gesperrt werden. Autofahrer müssen auf der B62 in Immelborn mit Behinderungen rechnen. Die Bahnunterführung ist gesperrt. Deswegen wird der Verkehr der Bundesstraße ab dem 28. September über den Bahnübergang umgeleitet. Wegen der immer wieder geschlossenen Schranken muss mit längeren Staus gerechnet werden. Die Arbeiten im Tunnel dauern bis zum 9. Oktober. Die Entwässerungsrinne ist in diesem Bereich stark verschlissen. Die Eisenacher Jakobsschule hat den 2. Platz beim Thüringer Schulbibliothekspreis gewonnen. Damit sind 1.000 Euro verbunden. Die Auszeichnung des Thüringer Bildungsministeriums würdigte Schulen, die Lese-, Medien- und Sprachkompetenzen förderten. Die Jakobsschule arbeitet eng mit der Stadtbibliothek Eisenach zusammen. Darüber hinaus ist ihre Schulbibliothek ein fester Bestandteil des schulischen Gesamtkonzeptes. Das illegale Ablegen von Müll mitten in der Stadt bereitet in Bad Salzungen immer mehr Probleme. Bürgermeister Klaus Bohl weist auf die Kosten für die aufwendige Entsorgung hin. Diese müssen am Ende von den Einwohnern getragen werden. Es können zudem erhebliche Schäden verursacht werden. Es könnten zum Beispiel Schadstoffe auslaufen, die in den Boden und ins Grundwasser gelangen. Eine weitere Gefahr sind Glasscherben. Sie können für Wild und Haustiere gefährlich werden. Wer beim illegalen Müllentsorgen erwischt wird, muss mit einer empfindlichen Geldbuße rechnen. Mit gesundem Schlaf beschäftigt sich die öffentliche Informationsveranstaltung Guter Schlaf. Eine realistische Herangehensweise an ein gutes Verhältnis zum Schlaf. Diese findet am 29. September um 17.15 Uhr im Nachbarschaftszentrum in Eisenach statt. Über Schlaf spricht hier der Chefarzt Alexander Strickler. Als Referent konnte er sich mit dem Thema auseinandersetzen. Er wird zeigen, wie ein entspannter und realistischer Umgang mit dem eigenen Schlaf gelingen kann. Die Bahnstrecke zwischen Eisenach und Bad Salzungen muss gesperrt werden. Grund dafür ist, dass sich bei Oberrhon der Untergrund wieder abgesenkt hat. Deshalb müssen vom 29. September bis voraussichtlich den 1. Oktober die Gleise stabilisiert werden. Es fahren auf dem Streckenabschnitt statt der Züge dann Busse. Die Bahnstrecke bei Oberrhon muss immer wieder für den Zugverkehr gesperrt werden. Auslöser sind unterirdische Salzvorkommen, die vom Regenwasser aufgewaschen werden. Deshalb senken sich die Gleise und es wird Erdfallalarm ausgelöst. Land und Bahn prüfen deshalb, ob die Strecke verlegt werden kann. Einen Zeitplan und Geld gäbe es dafür bisher aber nicht. Das waren die Regionalnachrichten mit Nele Baumgärtner im Wartburgradio 96,5.
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1: Ja, liebes Team des Wartburg-Radios und liebe Zuhörer, als Landrat gratuliere ich auch ganz herzlich zu 25 Jahren Wartburg-Radio. Das Wartburg-Radio ist ja in der Stadt und auch mittlerweile in der Region durchaus eine Institution geworden. Erst kürzlich durfte ich auch selber dabei sein bei einem Podcast beispielsweise. Und ich glaube, dass es gut ist, dass es das Format des Wartburg-Radios als Bürgerradio gibt, dass informiert wird, dass Themen aufgegriffen werden, die uns hier in der Region interessieren. Meine persönliche Begegnung war, kann ich mich erinnern, zwischenzeitlich mal in der Außenstelle auch tatsächlich in Schweinau. Also das Wartburg-Radio hat ja nicht nur sozusagen in der Stadt selbst gewirkt, sondern ist dann natürlich auch im Rahmen von Projekten auch in den gesamten Wartburg-Kreis auch ja tätig gewesen und macht das auch noch. Und deswegen Glückwunsch für die Arbeit, Glückwunsch für alle, die engagiert hier wirklich das Wartburg-Radio hochhalten, mit Inhalten füllen. Und ich kann nur sagen, darauf lässt sich bauen. Die Region ist lebenswert und dazu gehört das Wartburg-Radio. Alles Gute für die Zukunft.

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1: Hier sind unsere Veranstaltungstipps für das kommende Wochenende in Eisenach und im Wartburgkreis. Los geht es am Freitag, dem 2. Oktober um 14 Uhr in Eisenach. Auf dem Mosewaldspielplatz findet bis 17 Uhr ein Drachenfest statt. Wer möchte, kann dort seinen eigenen Drachen basteln und ihn anschließend steigen lassen. Außerdem gibt es ein großes Spielfest mit verschiedenen Mitmachaktionen. Am Freitagabend geht es um 20 Uhr in Schmerbach weiter. Dort startet die 20. Schmerbacher Kirmes und beim Funky Friday sorgt DJ Mr. Death Age für die Musik. Am Samstag, dem 3. Oktober, gibt es gleich mehrere Veranstaltungen. Um 16 Uhr lädt der Kammermusikverein Eisenach in die Annenkirche ein. Zum Tag der Deutschen Einheit spielt das Berliner Ensemble Spezzatura 22 Werke des englischen Komponisten John Dowland. Hier ein kleiner Einblick.

Um 20 Uhr beginnt dann im Kulturkeller Haunscher Hof in Bad Salzungen ein Konzert mit Sour Cream Explosion. Die Band spielt Krautrock, Blues und Psychedelic. Einlass ist ab 19 Uhr. Nun folgt ein kurzer Einblick.

Auch im Landestheater Eisenach ist am Samstag einiges los. Beim Aktionstag Türen auf mit der Maus können Besucherinnen und Besucher einen Blick hinter die Kulissen werfen. Außerdem feiert dort das Stück Das perfekte Geheimnis Premiere. Am Sonntag, dem 4. Oktober, geht es um 14 Uhr in Schmerbach mit der Kinderkirmes weiter. Mit dabei ist Ralf Macker. Anschließend gibt es Tanzmusik und die Kirmesbeerdigung. Weitere Informationen zu den Veranstaltungen gibt es im Veranstaltungskalender des Wartburgkreises unter kulturbogen.wartburgkreis.de. Das waren unsere Veranstaltungstipps für das kommende Wochenende in Eisenach und im Wartburgkreis. Viel Spaß bei den Veranstaltungen. Ich bin Charlotte König und Sie hören Wartburg Radio 96,5.

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1: Nachhaltigkeit in Eisenach wird durch städtische Mehrwegbecher ganz einfach. Mehrwegbecher sind nun schon seit einigen Jahren aufgrund ihrer Nachhaltigkeit im Trend. Die Stadt Eisenach geht nun einen Schritt weiter. Die städtischen Mehrwegbecher können jetzt von Veranstaltern bequem online bestellt werden. Die Ausleihe soll schnell und unkompliziert gehen. Dafür muss ein Online-Formular ausgefüllt werden. Dieses findet man auf der Website Eisenachs www.eisenach.de in der Kategorie Leben unter dem Reiter Klimaschutz und Nachhaltigkeit. Die Kostenübersicht findet man auf derselben Seite. Die Reinigung muss nach Benutzung nicht selbst übernommen werden. Darum kümmert sich die Diakonie Thüringen. Deren Reinigungsteam besteht hauptsächlich aus behinderten Menschen und leistet somit zusätzlich einen positiven sozialen Beitrag. Gelagert werden sie durch die Wartburg Brauerei Eisenach GmbH. Das vermehrte Setzen auf wiederverwendbares Geschirr auf Veranstaltungen steht für einen schonenden Umgang mit Ressourcen. Sie können beispielsweise auf Bierfesten, Sportturnieren oder auf Foodtruck-Märkten angeboten werden. Die Veranstalter sind verpflichtet, die Becher wieder abzugeben. Die offizielle Einführung fällt in den Zeitraum der Deutschen Aktionstage der Nachhaltigkeit vom 18. September bis 8. Oktober. Das wurde bewusst so geplant. Das neue System zeigt eindeutig, wie einfach Nachhaltigkeit sein kann. Das war ein Beitrag von Nele Baumgärtner im Wartburg Radio 96,5.

Geistesblitze im Alltag von und mit Gisela Ferges. An anderen stört uns oft das, was uns an uns selbst nicht gefällt.

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1: 25 Jahre Wartburgradio. Ein Vierteljahrhundert Radio aus Eisenach für die Wartburgregion. Wenn das mal kein Grund zum Feiern ist. Genau deswegen hat das Wartburgradio am 12. September 2026 von 14 bis ca. 18.30 Uhr zu einem großen Hoffest in die Georgenstraße 43 in Eisenach eingeladen. 25 Jahre voller Musik, Geschichten, Begegnungen und vor allem voller Menschen. Menschen, die hier ihre ersten Schritte am Mikrofon gemacht haben, die Sendungen gestaltet, Projekte auf die Beine gestellt und mit ihren Ideen das Wartburgradio geprägt haben. Zum 25. Geburtstag haben wir genau diese Menschen zusammengebracht. Aktuelle Radiomacher, ehemalige Wegbegleiter und viele, die dem Wartburgradio bis heute verbunden sind. Denn das Wartburgradio war und ist mehr als ein Sender. Es ist ein Experimentierfeld. Ein Ort, an dem man Radio ausprobieren, eigene Ideen verwirklichen und seine Stimme finden kann. Für manche war es der Einstieg ins Radiomachen. Sogar das Sprungbrett in die professionelle Medienwelt. Beim großen Jubiläumsfest im Hof des Hellgrävenhofes haben wir uns, meine Kolleginnen Selina Lampe, Medienpädagogin, Nicole Päsler, Moderatorin, Nele Baumgärtner, FSJlerin, Charlotte König, Praktikantin und ich, uns unter die Gäste gemischt und die unterschiedlichsten Stimmen, Grüße, Glückwünsche und Geschichten aus 25 Jahren eingefangen. Und genau diese Mischung aus Musik, Erinnerungen und ganz persönlichen Geschichten, die möchte ich nun für Sie, liebe Hörerinnen und Hörer, erlebbar machen. Um Menschen, die Radio machen, um Menschen, die Radio lieben, um einen Sender, der seit 25 Jahren Menschen aus der Region eine Stimme gibt. Herzlich willkommen zu der Jubiläumssendung. Stimmen zu 25 Jahre Wartburgradio 96,5. Mein Name ist Joana Mannel.

0: Sie hören das Wartburgradio 96,5 mit einer Jubiläumssendung, denn das Wartburgradio ist 25 Jahre jung geworden. Und dieses besondere Jubiläum feierten wir am 12. September mit einem großen Hoffest im historischen Hellgräfenhof in Eisenach. Gefeiert wurde gemeinsam mit aktuellen Radiomacherinnen und Radiomachern, Hörerinnen und Hörern sowie vielen ehemaligen Wegbegleitern aus 25 Jahre Bürgerradio. Unter dem Motto Highlights aus 25 Jahren Wartburgradio wurde zurückgeblickt, erinnert und natürlich auch kräftig gefeiert. Nach der Eröffnung durch die Radiomacher der ersten Stunde, Matthias Wurmehl und Uwe Jens Ebert, besser bekannt unter Match und Apps, wurde um 15 Uhr an den Sendestart vor 25 Jahren erinnert. Und zwar eigentlich ganz genau am 8. September 2001. Im Laufe des Nachmittags kamen zahlreiche Weggefährten, Unterstützer und Projektpartner zu Wort. Musikalisch begleitet wurde das Jubiläum von der Band Painted Waste und dem Pianisten Alexander Blume, der selbst Radiomacher beim Wartburgradio ist. Und natürlich durfte auch eine Geburtstagstorte nicht fehlen. Angeschnitten wurde sie vom Vereinsvorsitzenden Volker Weber und Jochen Fasko, dem Direktor der Thüringer Landesmedienanstalt. Moderiert wurde das Hoffest von Stefan Dietrich und Emily Tümmler. Sie selbst ist ein gutes Beispiel dafür, was das Wartburgradio seit 25 Jahren ausmacht. Ein Experimentierfeld, auf dem Menschen Radio ausprobieren, Erfahrungen sammeln und ihre ersten Schritte in die Medienwelt machen können. Und genau diese Menschen wollen wir bei der Jubiläumssendung zu Wort kommen lassen. Wir haben ehemalige und aktuelle Wegbegleiterinnen und Wegbegleiter getroffen und sie gefragt, was bedeutet das Wartburgradio für euch? Eine Wegbegleiterin, die die Entwicklung des Wartburgradios maßgeblich geprägt hat, ist Franziska Klemm, die viele Jahre als Medienpädagogin beim Wartburgradio gearbeitet hat. Unsere FSJlerin Nele Baumgärtner hat sich mit ihr unterhalten.
1: Wir sind hier mit Franziska Klemm. Als Einstiegsfrage hätte ich direkt einmal, wie sind Sie denn zum Bürgerradio gekommen?
2: Ja, danke, dass ich hier beim Talk dabei sein darf. 2002 habe ich gehört, dass hier ein Radio aufgemacht hat. Da war ich gerade Studentin in Erfurt und dachte, Mensch, mache ich doch mal ein Praktikum, bewerb mich. Und da war damals noch der Sendeleiter, der Gunnar Poschmann, habe ich mich hier vorgestellt und habe dann ein vierwöchiges Praktikum gemacht in den Semesterferien. Und da durfte ich schon eine Live-Sendung machen und hatte auch so eine Sendereihe ins Leben gerufen. Das hieß die Wilden 60er, da ging es um Zeitzeugen und wir hatten so Töne aus den 60er Jahren in Ost und West und die Mucke. Und das hat so viel Spaß gemacht, dass ich weiter dran geblieben bin, habe weiterhin Sendungen gemacht, war als Studentin dann hier auch Chef vom Dienst oder habe mal so eine Projektwoche mitgestaltet. Und dann war ich fertig mit dem Studium und bin erstmal zum Hessischen Rundfunk gegangen nach Frankfurt und habe da ein Volontariat gemacht rund um Journalismus. Und als es fast so zur Neige ging, wurde hier eine Stelle frei als Medienpädagogin. Und ich bin ja aus der Region, habe auch meinen Lebensmittelpunkt hier. Und dann hat sich das prima ergeben, dass ich mich hier bewerben konnte und war dann seit 2009 tatsächlich hier als hauptamtliche Medienpädagogin für 15 Jahre tätig.
1: Und was haben Sie in Ihrer Zeit hier so gelernt?
2: Also ganz, ganz viel. Ich gehe jetzt mal vom Radiomachen aus. Ehrenamtlich sind ja hier die meisten Menschen unterwegs und das ist einfach ganz, ganz viel zuhören. Menschen zu Wort kommen lassen, ihnen aber auch zuzuhören und auf sie eingehen, auf das Gesagte zu reagieren, Fragen zu stellen und somit Geschichten zu erzählen. Ich glaube, das ist das Schönste hier an dem Radio, dass man hinter jeder Sache, hinter jeder Aktion, in jedem Menschen Geschichten findet. Und diese Geschichten aufzuspüren und zu erzählen, ich glaube, das ist so das Wichtigste, was ich gelernt habe. Ansonsten natürlich aber auch natürlich sprechen, Rhetorik, am Mikrofon unterwegs sein, sich trauen, vielleicht mal unseren Ministerpräsidenten beim Rennen Rennsteiglauf zu verfolgen und ihm schnell einen O-Ton zu entlocken, ne? Einfach auch mal ein bisschen dreist zu sein, nach vorne zu preschen, wenn man Menschen vielleicht vors Mikro lockt, aber auch immer freundlich zu sein, denn man muss ja mit den Menschen ins Gespräch kommen und die sollen sich ja öffnen. Manchmal ist es gar nicht so leicht, vielleicht auch gerade bei schwierigeren Themen, dass die dann auch vielleicht ihre Gefühle offenbaren oder vielleicht etwas schwierigere Geschichten aussprechen. Ja, all das, dieser Umgang mit den Menschen, ich glaube, das ist so das Wichtigste.
1: Und welche Erfahrungen aus dieser Zeit nutzen Sie noch heute?
2: Alle. Genau, der Umgang mit den Menschen, das Rhetorische, aber auch, sag ich mal, Recherche oder auch, ich habe ganz viele Projekte organisiert oder auch Feriencamps. Einfach dieses Organisatorische, dieses Planen, ne, vorausschauen, denken. Genau, all sowas, das bringt mir auch im heutigen Leben viel. Ich bin ja immer noch im Verein, mache noch Sendungen, habe mittlerweile einen anderen Job. Bei der Stiftung Zuhören organisiere ich da ein Projekt, bin nebenbei noch freiberuflich viel unterwegs. Und ich glaube, alle diese Sachen, die man hier im Radio mitnimmt, die tragen einen durchs Leben. Egal, ob man vielleicht in den Medien arbeitet oder vielleicht im Hintergrund, das hilft immer weiter, dieser Umgang mit den Menschen, das Präsentieren, aber auch vielleicht mal ein bisschen genauer hinzuschauen und die Hintergründe auch zu recherchieren und aufzudecken. Das bringt einen in jeder Lebenslage, privat wie auch beruflich, weiter.
1: Gibt es aus Ihrer Zeit im Wartburg-Radio ein Ereignis, das so für Sie Ihr persönliches Highlight war?
2: Das ist echt, echt schwierig. Also ich glaube, für mich persönlich sind es die Interviews mit Bands, die ich selber toll finde. Ne? Ich durfte Interviews machen mit den Beatsteaks oder Matzen oder Bosse zum Beispiel durfte ich mal treffen beim Open Flair oder auch Bands, die früher keiner kannte. Roy Bianco und die Abronzati Boys oder Giant Rooks. Damals, als sie noch keiner kannte, gab es ein Festival und da hieß es, Mensch, magst du die denn interviewen? Na klar, habe ich gesagt. Und jetzt sind die plötzlich richtig bekannt und starten durch. Aber auch regionale Bands, ich denke da an Reisegruppe Süd oder Eagle and the Men. Einfach denen eine Plattform zu bieten und mit denen ins Gespräch zu kommen, das macht richtig viel Spaß. Und ich glaube, so wie ich mit denen quatsche bei Festivals oder Konzerten und auch manchmal so ein bisschen witzig mit einem zwinkernden Auge, das wäre in so einem Formatradio, ne? Also so einem Mainstream-Sender gar nicht möglich. Und das können wir hier. Wir können witzig sein, wir können auch mal Quatsch machen. Wir können vielleicht auch mal mehr über ein Thema reden. Dann wird vielleicht aus dem 5-Minuten-Interview eine halbe Stunde. Aber das klappt alles hier im Wartburg-Radio. Man kann kreativ sein, kann sich austoben. Das ist einfach toll und das beeindruckt. Druckt mich.
1: Warum finden Sie, ist das Bürgerradio heute noch so wichtig?
2: Einfach, weil es die Menschen mitnimmt in der Region. Heute bei der Veranstaltung, dem Radiogeburtstag, wurde ja auch gesagt, naja, überregionale Medien gibt es, die Nachrichten, die konsumieren wir. Aber ich denke jetzt mal an junge Menschen wie dich, ne? Liest du noch die Lokalzeitung?
1: Nee.
2: Also hier vielleicht beruflich, ja. Aber das ist ganz oft so bei Kindern, bei Jugendlichen, da liest vielleicht noch Oma, Opa die Zeitung. Aber wie sollen diese Infos aus der Region, aktuelle Informationen, aber vielleicht auch Geschichten, spannende Dinge, die passieren, wie sollen die an den Mann, an die Frau kommen? Und das kann über diese Bürgerradios wie das Wartburg-Radio oder Radio Lotte oder Enno und wie sie alle heißen, passieren. Aber ich weiß, Wartburg-Radio ist ja auch ein bisschen multimedial unterwegs. Also wenn Sie da draußen gerade zuhören, klicken Sie sich ruhig auch mal auf www.wartburgradio.com. Da gibt es die Audiothek. Ne? Sie haben vielleicht tagsüber nicht so viel Zeit, dann können Sie abends trotzdem noch tolle Stories nachhören oder auch bei Instagram einfach mal Wartburgradio eingeben. Da gibt es Veranstaltungstipps, es werden Sachen aus der Region geteilt, auch Informationen verlinkt und wo gibt es das schon? Und ich finde, es ist wirklich ganz, ganz wichtig, damit die Region und alles, was in der Region auch Tolles passiert, nicht den Anschluss verliert. Man muss halt ein bisschen mit der Zeit geben. Reines Radio über UKW-Antenne, das ist vielleicht nicht mehr alles, aber es gibt Podcasts, es gibt Social Media und so entwickelt sich wie das Leben auch das Bürgerradio weiter. Und für mich ist es einfach ein unschätzbarer Wert hier, dass Eisenach, eine kleine Stadt wie Eisenach, dieses Wartburg-Radio hat. Und ich drücke die Daumen so sehr, dass das weitergeht hier und dass weiter diese Infos aus der Region an den Mann, die Frau, das Kind, die Oma, den Opa, an alle gelangen.
1: Und wenn Sie jetzt junge Nachwuchsradiomacher quasi ansprechen würden, welchen Rat würden Sie geben?
2: einfach vorbeikommen, einfach machen, einfach ausprobieren und keine Angst haben. Ne? Das Mikro beißt nicht. Man lernt alles Schritt für Schritt. Es kann auch nicht jeder alles gleich gut. Das ist völlig okay. Man kann hier Fehler machen, wie oft ich mich versprochen habe. Ne? Man könnte dann einfach sagen, zack, ich schneide den Fehler raus. Dann ist ja nie passiert. Oder ich gehe einfach damit um und sage, Mensch, Leute, ne? Jetzt habe ich aber wirklich was gerissen. Ne? Geht euch ja manchmal auch so. Der Tag war voll. Ne? Viele Infos im Kopf, viele Reize. Aber ich erzähle es euch einfach nochmal. Also auch mit den Fehlern arbeiten, überhaupt keine Angst haben und einfach den Spaß mitnehmen und das machen, was wirklich euch interessiert. Wo kann man das sonst?
1: Ich danke Ihnen für dieses wirklich interessante Gespräch.
2: Ja, danke schön.
1: Haben Sie vielleicht abschließend noch Geburtstagsgrüße, die Sie noch ganz kurz sagen wollen an das Wartburgradio?
2: Liebes Wartburgradio, du bist einfach toll. Ich hoffe, dich gibt es noch weitere Jahre. Ob es 25 weitere Jahre werden, weiß ich nicht. Aber je mehr Jahre, desto besser. Und dann auch an alle Radiomacher und Radiomacherinnen. Ihr seid die Besten. Ohne euch wäre das Radio wirklich nichts wert. Ihr gebt dem Sender das Leben. Und ich gratuliere euch genauso wie dem Team und auch dem Verein und dem Vorstand. Wartburgradio rockt, Bürgerradio rockt und ich hoffe, die nächsten Jahre rockt es weiter.

0: Sie hören das Wartburg-Radio mit einer Sendung zu 25 Jahre Wartburg-Radio. Meine Kolleginnen Nele Baumgärtner und Charlotte König sind unterwegs gewesen auf dem Jubiläumsfest und haben sich nun eine Radiomacherin geschnappt, die seit vielen Jahren die Morgensendung moderiert und auch Vereinsmitglied ist.
1: Wir sind hier mit Laura Reier-Schare und wir würden vielleicht mal mit der Frage einsteigen, wie Sie überhaupt zum Wartburg-Radio gekommen sind.
2: Ja, hallo erstmal. Tatsächlich bin ich damals durch meine Oma zum Wartburg-Radio gekommen. Da war ich 10 Jahre alt, jetzt bin ich 29, also schon ganz schön lang. Damals mit meinem lieben Radiokollegen Rolf Einecke, der leider nicht mehr unter uns weilt, durfte ich Morgenshows produzieren mit tatsächlich 10 Jahren schon. Und bin dann auch durch Franziska Klemm, die hier als Medienpädagogin tätig war, tatsächlich in viele Projekte reingeschlüpft und habe Ferienradio gemacht. Genau so hat das damals alles angefangen.
3: Und was haben Sie damals alles so gelernt in diesen jungen Jahren?
2: Naja, also ich habe ja direkt mit Live-Sendungen angefangen. Das war ja praktisch schon mal, das Wildeste, was man hätte gleich am Anfang machen können. Ja, also das spontane Sprechen, ne? Die Lieder einfach abzuspielen, auf die Hörerinnen und Hörer die Bedürfnisse einzugehen, Telefonate annehmen. Schnitt durch Franziska ganz, ganz viel. Also ne, wir haben ganz viele Beiträge gemacht und auch Projekte. Demokratisch handeln hieß das eine zum Beispiel. Also wir haben da auch viele Werte vermittelt bekommen. Und es hat uns schon auch in unseren jungen Jahren mitgeprägt.
1: Und hatte das WBR für Sie in Ihrem beruflichen Werdegang eine Bedeutung? Also hat Ihnen das irgendwas mit auf den Weg gegeben?
2: Ich wollte tatsächlich auch immer was mit Medien machen, habe mich dann für die Juristerei entschieden, Jura studiert. Also gar nicht so die Ecke. Natürlich gibt's Medienrechte, kann man sich ja, sage ich mal, austoben. Aber das Wartburg

0: auch noch hobbymäßig und hat mir auch viel gebracht bei meinem anderen Hobby, dem Gesang. Ich bin schon ganz, ganz lange Sängerin auf so Hochzeiten, hobbymäßig und auch beim Karneval aktiv. Und da hat mir das Wartburgradio auch viel geholfen.
1: Gibt es aus der Zeit im Wartburgradio ein Ereignis oder Erlebnis, das für Sie am prägendsten ist?
0: Ich würde nicht sagen, am prägendsten. Es gibt verschiedene, sage ich mal, Ereignisse oder Erlebnisse, wo ich gern zurückschaue. Insbesondere waren das wirklich die ganzen Ferienradios und die verschiedenen Projekte wie am Point Alpha, in Merkers oder Demokratisch Handeln oder die Preisverleihung, die wir auch mit Jochen Fasko durch die Thüringer Landesmedienanstalt mit erleben durften. Das sind alles so Sachen, da kann ich nicht sagen, eine Sache hat mir am meisten gefallen.
2: Und was würden Sie jetzt mit Ihren ganzen Erfahrungen den Nachwuchsradiomachern mitgeben auf den Weg?
0: Ja, also macht weiter Radio, ganz, ganz wichtig. Wir waren damals so eine große, dynamische, junge Truppe. Ich finde es ein bisschen schade, dass es tatsächlich nicht mehr so gelebt wird momentan. Ich hoffe immer weiter, und das sieht man ja an euch, dass der Nachwuchs kommt. Das ist so, so wichtig. Bürgerradio ist vielfältig. Man kann verschiedene Meinungen äußern. Man kann die Musik spielen, auf die man Bock hat. Man kann sich die Gäste einladen, die man sehen und hören möchte. Also es ist so, so wichtig. Und vor allen Dingen die Gemeinschaft, ne? Das ist halt das Schöne.
1: Finden Sie, dass Bürgermedien heute noch wichtig sind und warum?
0: Ich finde Bürgerradio sehr, sehr wichtig, dass die Stimme der verschiedenen Schichten in unserer Gesellschaft, der Leute widerspiegelt, verschiedene Meinungen kundgeben. Das ist so, so wichtig heutzutage zu sagen, was man denkt. Und ich finde einfach, Bürgerradio gibt uns so viel. Ja, es ist nicht dieser Mainstream. Sag ich mal, was man jeden Tag hört. Der eine mag gern Rock, der andere Schlager, der dritte mag gern Techno, und hier kann man alles vereinen. Und ich finde es sehr, sehr wichtig, dass man das weiterhin lebt und da vielfältig ist.
2: Wollen Sie am Ende noch irgendwas den Hörer und Hörerinnen mitgeben?
0: Ja, das Wichtigste sind natürlich auch die Hörerinnen und Hörer, denn wenn die uns nicht mehr hören, dann brauchen wir hier auch nichts mehr machen. Deswegen bleiben Sie im Wartburgradio treu, den anderen Bürgerradios, die es in Thüringen gibt, ist ganz, ganz wichtig. Ja, schalten Sie weiterhin ein, rufen Sie an, wünschen Sie sich Lieder, seien Sie einfach weiterhin dabei. Das ist so das Wichtigste, was man den Hörerinnen und Hörern mitgeben kann. Ja, und Happy Happy Birthday, liebes Wartburgradio, auf die nächsten 25 Jahre. Ich freue mich weiterhin, hier Mitglied zu sein, und wir hoffen, oder ich hoffe, dass es weiterhin so spektakulär mit uns weitergeht.
2: Dann bedanken wir uns bei Ihnen für das Gespräch und wir wünschen noch einen schönen Tag.
0: Ja, danke schön.
3: Wir feiern 25 Jahre Wartburgradio und es ist ein Wiedersehen mit alten Bekannten, mit Menschen, die hier im Radio groß geworden sind, und einer, der wirklich groß geworden ist in diesem Radio, ist Richard Lessing. Du warst, glaube ich, damals 9 Jahre alt, als wir das erste Mal zusammen hier in diesem Radiostudio waren.
4: Genau, ja. Ich glaube, es war sogar dieses hier, wo wir gerade sind. Und das war Ferienvertretung für Petra Werner, glaube ich, für die Blaue Stunde.
3: Ja.
4: Und da war mein Vater war dann noch mit, und da haben wir hier spontan hab ich irgendwas was erzählt. Das war sehr lustig.
3: Und du bist aber dann auch ein bisschen beim Radio geblieben, ne?
4: Ich bin auch immer noch beim Radio tatsächlich, bei Radio Lotte jetzt in Weimar, und mache da Musiksendungen und Playlisten und bin dem Musikradio treu geblieben, sage ich mal, ja.
3: Was verbindet dich denn nach 25 Jahren so heute an dem Geburtstagstag mit dem Wartburgradio?
4: Ich glaube, ja, ganz viele tolle Erfahrungen, ganz viele Sachen, die ich hier gelernt habe, lernen durfte. Ja, zum einen, wie man hier eine Sendung macht, wie man schneidet, wie man spricht, und auch einfach, ja, so Skills fürs Leben. Also sehr viel verbindet mich mit dem Advokatio tatsächlich, ja.
3: Und du bist ja auch nicht irgendein Richard, sondern du warst ja dann viel auch mit der Jugendredaktion unterwegs und ihr wart ja sehr erfolgreich mit euren Radioprojekten.
4: Genau, ja, mit Franziska Klemm, die hatte das ja mal so ein bisschen angeleitet. Und wir haben ganz viele Hörspiele gemacht und das kam anscheinend gut an. Und da haben wir, ja, wir haben da tatsächlich relativ viele Preise gewonnen, ja. Genau.
3: Also du bist jetzt bei Radio Lotte, hast du eben erzählt. Bist du da ehrenamtlich oder bist du angestellt?
4: Ehrenamtlich, genau. Also ich bin da immer ein paar Mal die Woche. Wir haben da so eine Musiksendung und ist relativ lose, aber wir haben so eine feste Musikredaktion, da bin ich schon als ehrenamtliche Person mit dabei, ja.
3: Wollen wir verraten, ob du jünger als 25 oder älter als 25
4: Das
3: bist?
4: können wir ruhig verraten. Ich bin älter als Ich bin 27 jetzt, glaube ich.
3: Herrlich. Ja. Guck mal, wir haben uns lange nicht gesehen und auch nicht gehört.

0: Ja.
1: Was machst du beruflich?
0: Ich bin jetzt Baustoffingenieur in Weimar.
1: Ja, da braucht man Radio doch schon als Ausgleich, oder?
0: Mindestens das.
1: Es klingt ein
0: Ja.
1: bisschen trocken.
0: Ja, es ist viel mit Beton. Das ist, ja, es ist trocken, aber es ist auch spannend auf jeden Fall.
1: Richard, du bist hier geprägt worden, bist jetzt bei Radio Lotte, also Bürgermedien-Fan, schon ziemlich lange. Was wünschst du den Bürgermedien denn für die Zukunft?
0: Dass sie auf jeden Fall, auch wenn sich politische Änderungen ergeben sollten in Deutschland, dass sie trotzdem bestehen bleiben, dass sie weiter Förderung erhalten und dass, ja, dass es diese Orte gibt und dass junge Menschen und auch andere ältere Menschen hier hinkommen können und Sendung machen können. Das ist toll. Auch wenn man immer denkt, Radio ist jetzt nicht mehr das Medium der Zeit, das stimmt so doch nicht. Wenn es ein Podcast ist, ist ja im Grunde auch wie eine Radiosendung. Ja,
1: Ja,
0: ja,
1: das stimmt. Ne?
0: ja.
1: Und wir lernen ja da auch ganz unterschiedliche Leute kennen und man kann sich in unterschiedliche Themen einarbeiten und so. Das finde ich persönlich immer toll, dass man
0: Genau.
1: so ein bisschen auch flexibel bleibt im Kopf.
0: Ja, und ja, einfach, also das einfach lernt und
1: Ja.
0: das macht. Medienkompetenz auch ganz wichtig.
1: Ja. Und ich
0: Ja.
1: glaube auch, dass wir im Zuge von Fake News, die immer mehr Einzug halten, dass wir auch so eine Bastion brauchen, wo man wirklich ehrliche Informationen auch generieren kann und die auch für sich selber aufbereiten kann und die einer gewissen Hörerschaft auch näher bringen kann.
0: Genau, das finde ich auch.
1: Ja.
0: Ja, und ja, ich wünsche dem Bad Radio auch nochmal alles Gute zum Geburtstag und vielen Dank für die tolle Zeit. Ja.
1: Das war Richard
0: Ja.
1: Lessing. Als Kind zum
0: Hey.
1: Wartburg Radio gekommen. Heute ist er bei Radio Lotte weiterhin ehrenamtlich tätig und er ist Verfechter des Bürgerradios. Herzlichen Dank für deinen Besuch hier im
0: Gerne.
1: Studio und für deine Eindrücke zu 25 Jahren Wartburg Radio.
2: Das war meine Kollegin Nicole Päsler im Gespräch mit Richard Lessing, der mit 9 Jahren das erste Mal vor dem Mikro stand und nach wie vor ehrenamtlich Radio macht. Und zwar bei unseren Kollegen von Radio Lotte, die auch, wie wir, ein Bürgerradio sind, eins von insgesamt 6 in Thüringen.

0: Ja, hallo und recht schönen guten Tag. Mein Name ist Hubert Schliegemilch. Ich habe von 2002 bis 2024 hier im Wartburg Radio gearbeitet. Hat mir große Freude bereitet. Und ich möchte auf diesem Wege dem ganzen Team vom Wartburg Radio unter Leitung von Marco Fischer mal ganz herzlich zum 25-jährigen Bestehen gratulieren. Dieses Jubiläum feiern wir und wir sind aus diesem Grund extra aus Köln angereist, um mit dabei sein zu dürfen.
1: Ja, ich bin Renato, das war mein Vater gerade. Ich bin quasi mit dem Sender hier aufgewachsen. Ich habe angefangen, als ich 13 war und habe hinterher angefangen, mit Radio mein Geld zu verdienen und habe trotzdem nie wieder so einen tollen Sender, wo die Leute so leidenschaftlich, so begeistert gewesen sind, gesehen wie das Wartburg Radio. Und dann mit der Zeit zu sehen, wie das wächst, was für eine politische Rolle das spielt, wie das die Vereine zusammenbringt, dass ihr jetzt hier sogar den Sommergewinn moderiert, das ist großartig. Das hätte ich mir damals überhaupt nicht vorstellen können.
2: Liebe Hörerinnen und Hörer vom Wartburg Radio 96.5, dem ich zu seinem 25-jährigen Bestehen ganz herzlich gratuliere und weiterhin viel Erfolg wünsche. Herzlichen Glückwunsch also von Gisela Schmidt an Sie, liebe Hörer, und an das Wartburg Radio.
3: Ich darf seit vielen Jahren hier ein Wort zum Sonntag sprechen. Ich freue mich darüber, dass das möglich ist. Ich höre immer wieder von Leuten, denen ich in der Stadt begegne, dass sie sich freuen über das Wartburg-Radio. Natürlich reden sie mit mir über das, was ich sage, aber alles ist einfach eine Kostbarkeit für unsere Stadt, für die Umgebung. Das Jubiläum hat viele zusammengeführt, die einfach dankbar sind, dass es das Wartburg Radio gibt. Ganz, ganz herzlichen Dank und auch auf Zukunft hin viele liebe, treue Zuhörer. Das wünsche ich dem Radio und uns allen. Danke. Das sagt Ihnen Heinz-Josef Dostewitz aus der Gemeinde St. Elisabeth in Eisenach.
4: 25 Jahre Wartburg Radio. 25 Jahre voller Geschichten, Erinnerungen und ganz persönlicher Verbindungen. Aus dem Grund haben wir es uns natürlich auch nicht nehmen lassen, zu unserem Jubiläumsfest, sagen wir mal, einen Mann der ersten Stunde einzuladen. Das Wartburg Radio feiert 25 Jahre. Wir hoffen natürlich auf die weiteren 25, aber heute haben wir das erstmal gefeiert und ich bin sehr happy, dass wir heute Gunnar Poschmann im Studio haben, den ersten Sendeleiter des Wartburg Radios. Hallo Gunnar.
5: Ja, schön, dass ich hier sein kann und freue mich total, wie der Tag gelaufen ist und habe ganz, ganz, ganz viele Leute getroffen, die ich aus der Zeit, wo ich den Sender hier mit betreuen durfte und aufbauen durfte, nämlich die ersten 6,5 Jahre wiedergesehen habe. Und es waren sehr schöne Momente.
4: Wie bist du denn zum Wartburg Radio gekommen, beziehungsweise wann war das denn? Ich gehe davon aus, dann vor 25 Jahren.
5: Und zwar ziemlich genau vor 26 Jahren. Wir haben nämlich ein Jahr gebraucht, den Sender aufzubauen. Ich komme ja aus Jena und wir hatten in Jena einen offenen Hörfunkkanal schon aufgebaut und da durfte ich mitmachen und dann war mein Studium zu Ende und ich habe mich nach einem Job umgesehen und der hier war ausgeschrieben. Ich habe bis heute ein schlechtes Gewissen, weil eigentlich der Pion vom Gegenüber von der alten Posthalterei ja auch den Job haben wollte. Insofern, wenn du mich hörst, es tut mir leid, ich habe es trotzdem gerne gemacht.
4: Ja.
5: Aber ich weiß, dass es dir auch eine Herzensangelegenheit war und dass es ohne dich gar nicht diesen Sender wahrscheinlich gegeben hätte, weil es gab ja vor dem Wartburg Radio diesen sogenannten Ereignisrundfunk.
4: Was machst du jetzt beruflich? Darf ich das fragen?
5: Ich bin jetzt bei der größten kommunalen Wohnungsgesellschaft Thüringens, bei Jena Wohn, unter anderem für die Kommunikation verantwortlich.
4: Genau, und da wäre jetzt meine Frage, auf die ich natürlich hinausziele, ist, welche Bedeutung hatte denn oder hat denn das Wartburg Radio für deinen beruflichen Werdegang gehabt?
5: Oh, einen ganz wichtigen, weil ich mit vielen anderen, die hier Radio machen, gemacht haben und hoffentlich auch noch lange machen werden, so eine ganz tiefe Radioleidenschaft teile. Ich bin also jemand, der wirklich nächtelang bis zur absoluten Erschöpfung als Kind und Jugendlicher vom Radio gesessen hat, Sendung gehört hat, Musik mitgeschnitten hat, weil ich auch DDR-Schallplattenunterhalter gewesen bin. Und damals gab es einfach Leute, da hat man zugehört, weil die so über den Sender ihre Persönlichkeit geteilt haben, wie Werner Reinke zum Beispiel. Irgendwann hat man klingt jetzt ein bisschen vielleicht pathetisch, aber das waren ja Freunde eigentlich. Ja. Mhm. Und die sind einem sehr ans Herz gewachsen. Und insofern konnte ich auch verstehen, dass es eine Leidenschaft hier gegeben hat von einer Gruppe von Menschen, die ihren Traum vom Radio wahr werden lassen wollten. Das fand ich total geil und das haben wir auch zusammen machen können.
6: Ja, ja. Und es geht wahrscheinlich auch nur mit viel Leidenschaft, ne?
5: Ja, auch mit viel Leidenschaft, weil die machen das ehrenamtlich und die machen das sehr professionell ehrenamtlich. Und ich hatte ganz oft den Gedanken, hätte es nicht diesen staatlichen Rundfunk in der DDR gegeben, wäre aus vielen Leuten, die hier jetzt Radio machen, zu DDR-Zeiten sensationelle Radiomoderatoren geworden. Ja, die Chance gab es aber einfach nicht. Mhm. Umso schöner, dass sie jetzt hier im Wartburg Radio 96,5 ihren Traum seit 25 Jahren leben können. Und was ich unter anderem mitgenommen habe aus der Zeit ist, wir machen bei uns im Unternehmen Wir ist gut. Ich mache einen internen Audio-Podcast. Also ich habe mir in meinem Büro ein kleines Hörfunkstudio eingerichtet, mit dem ich auf semi-professionelle Art und Weise weiterhin Sendungen produziere. Das ist dann nur gesprochenes Wort und es geht tatsächlich darum, aktuelle Themen mit denjenigen zu besprechen, intern oder extern, die für unser Wohnungsunternehmen eine Rolle spielen. Und es ist echt verrückt, wie man Texte raussenden kann, wie man Weiterbildung machen kann, wenn es einem aber jemand erklärt, wenn mich jemand anguckt, ein Fachmann und mir Dinge erklärt. Dann stehe ich ja stellvertretend dafür alle anderen Mitarbeiter. Und dann kriege ich das Feedback, jetzt haben wir es begriffen. Mhm. Ja, also wenn es mir jemand sprachlich erklärt, und ich glaube, das ist ein ganz schöner Effekt.
6: Ja, gibt es noch weitere Erfahrungen aus der Zeit beim Wartburg Radio, die du heute noch nutzt?
5: Ich würde gern mehr nutzen. Ich bin nach wie vor schwerst beeindruckt von der Vielfalt der Radiosendung hier. Das macht es vielleicht für den Hörer nicht immer durchhörbar, aber da liegt meines Erachtens eine ganz große Stärke von solchen Sendern, weil man dann einfach sagen muss, schalte 17 Uhr, 18 Uhr, 19 Uhr, 20 Uhr ein. Diese Vielfalt hätte ich gern mehr in meinem beruflichen Leben jetzt, aber da gibt es klare andere Ziele. Was mir immer wieder große Freude macht oder was ich einfach sehr, sehr, sehr gut in Erinnerung habe, ist ja die Menschen, die hier zusammengekommen sind und verschiedenste Sendungen gemacht haben. Und diese Vielfalt und diese unterschiedlichen Charaktere, ich glaube, da habe ich auch viel gelernt, dass man, auch wenn jemand einen völlig anderen Musikgeschmack hat oder ein völlig anderes Thema einbringt, ich kann mich erinnern an Sendungen mit der Rheuma-Liga. Ja, das war ganz großartig, dass so ältere, von Rheuma betroffene Menschen sich getraut haben, herzukommen und eine Sendung zu machen. Das, also das fand ich einfach gut. Und dass man mit dem Radiosender ein Projekt hat, wo verschiedensten Persönlichkeiten plötzlich zusammenkommen und eine Sendestunde füllen wollen. Und das habe ich, glaube ich, genommen. Wenn alle willig sind, ist Vielfalt Reichtum. Vielfalt ist Reichtum. Auch wenn bestimmte Strömungen auch politischer Art etwas anderes suggerieren wollen. Vielfalt ist aus meiner Sicht Reichtum und das habe ich ja beim Wartburg Radio jeden Tag gelernt.
6: Das Wartburg Radio ist ja eins von insgesamt 6 Bürgerradios in Thüringen. Und ich denke, ich lehne mich nicht zu weit aus dem Fenster, wenn ich sage, wir gehen unruhigen Zeiten entgegen so ein bisschen. Wo siehst du denn die Zukunft der Bürgermedien?
5: Ich bin erstmal sehr dankbar, dass es Bürgermedien seit über 25 Jahren gibt. Ich bin sehr dankbar, dass es das Wartburg Radio seit 25 Jahren gibt. Als wir angefangen haben, ich hätte schwierig abschätzen können, wie lange das Wartburg Radio existiert. Die Finanzierung wird schwieriger. Man kann den Eigenanteil nicht ohne Ende nach oben schrauben. Und wenn wir mal ganz ehrlich sind, das geht auch auf diejenigen zurück, die hier fest angestellt sind und arbeiten und dass wir relativ wenig Geld einen super Job machen. Also da mache ich mir eher Sorgen und würde mir wünschen, dass es mehr Fördermöglichkeiten gibt und dass man vielleicht zusätzlich zu dem, was der Gebührenzahler über die Thüringer Landesmedienanstalt zur Finanzierung beiträgt, irgendwie guckt, wo man noch über andere Projekte an Drittmittel kommt.
6: Wie wichtig sind denn deiner Meinung nach Bürgermedien in der Medienlandschaft?
5: Also ich sage es mal so, die Radiolandschaft, auf die es jetzt speziell beziehen würde in Thüringen, ist ja relativ übersichtlich und wenn ich mir gucke, was die professionellen Sender anbieten, dann ist das natürlich professionell, aber es ist relativ monoton. Es sind vernünftige Nachrichten, aber die Musikauswahl braucht unbedingt eine Ergänzung und die findet über Bürgermedien unter anderem statt. Lokale Berichterstattung von lokalen Ereignissen können Bürgermedien besser leisten, wenn sie es schaffen, redaktionelle Standards zu erreichen. Und das können sie und das Wartburg Radio sowieso.
6: Und ich finde ja auch, was bei uns so schön ist, dass wir hier bei den Bürgermedien unheimlich in die Tiefe gehen können, dass wir keine zeitliche Begrenzung haben. Es muss nicht snackable sein, sondern wie gesagt, ich kann ganz wunderbare Gespräche mit Menschen führen und das macht mir auch sehr viel Spaß.
5: Und was, also zumindest in meiner Wahrnehmung, ich muss zugeben, ich höre nicht mehr so viel von Musiksendern, auch in Thüringen. Ich höre mehr gesprochenes Wort und diese Persönlichkeiten, die mich früher am Radio begeistert haben, die finden, glaube ich, mehr auf Bürgermedienebene statt. Der Rest ist ein bisschen sehr glatt, ist ein bisschen sehr Mainstream. Und ob ich den zuhöre oder nicht, ist eigentlich egal oft. Und ich glaube, so ist es ja auch angelegt. Es ist ein Nebenbei-Medium und Bürgermedien können das aufbrechen und können mit Persönlichkeiten Menschen wieder zum Zuhören bekommen. Und ich glaube auch, dass Podcasts auch deswegen so gut laufen, weil die oft an Personen hängen. Und dann möchte ich diese eine Person reden hören. Ich möchte wissen, was die denkt, wie die mit anderen Leuten redet, weil ich diese eine Person einfach mag. Und wenn ich sie nicht mag, macht sie mich neugierig. Und auch das ist eine Lücke, da können Bürgermedien rein.
6: Vielen, vielen Dank, Gunnar Proschmann, erster Sendeleiter des Wartburg-Radios, für das wunderbare Gespräch.
5: Danke.

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5: Also unsere herzlichsten Glückwünsche zu 25 Jahre Wartburg Radio. Wir sind treue Hörer seit fast 21 Jahren und wir sind ganz beeindruckt hier, was aus diesem Wartburg Radio geworden ist. Wir grüßen alle, ja, diese vielen, vielen Helfer, die das auch mit ermöglichen und wünschen dem Wartburg Radio natürlich alles, alles erdenklich Gute für die nächsten vielen Jahre. Ja, wir sind die Baumbachs aus Bad Tabberwarz, treue Hörer.
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7: 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Wie zum Beispiel diese Interviews von den vielen Wegbegleitern, Hörern, Radiomachern der heutigen Sendung. Dass das Wartburg-Radio auch ein Sprungbrett sein kann, das beweist auch der Weg unseres nächsten Gastes, den Charlotte im Interview hat.
8: Ich sitze hier gerade im Studio mit einem alten FSJler und genau, ich würde dir gerne ein paar Fragen stellen.
9: Ich bin Luis Kupke, war hier FSJler, du hast es ja schon gesagt, von 2023 bis 2024, also das eine ganze Jahr. Und damals angefangen hier, blutfrisch reingeflattert und dann hat es mir super Spaß gemacht. Und jetzt hört man mich auch mal ab und zu mal noch, zum Sommergewinn vor allem, aber auch mal zu einer Morgenshow und bin immer noch treu geblieben. Und bin auch happy, dass ich heute hier sein darf zum 25-Jährigen.
8: Was hast du denn alles hier so gelernt?
9: Man kann ja mal von den Grundlegenden anfangen, würde ich mal sagen. Also als man im September hier immer gestartet ist, konnte man ja wirklich ziemlich wenig. Also ich habe vorher nicht so viel dann mit dem Radio am Hut gehabt, obwohl ich bei MLG Output mal ab und zu mal vorbeigeschnuppert habe. Aber was ich auf jeden Fall als großen Skill mitgenommen habe, war dieses Freisprechen und vor allem mit Personen sprechen, dieses Interviewgefühl mal zu haben. Sonst ist es wie jetzt zum Beispiel auf dieser Seite, man ist nicht die fragende Person, sondern eher die antwortende. Und das dann mal zu haben und so ein Gespräch zu leiten, das ist schon eine Aufgabe für sich. Und das habe ich auf jeden Fall gelernt. Und auch generell auf Leute zuzugehen, was ja heutzutage immer schwieriger wird, wenn man immer vorm Handy sitzt oder sowas und dann auf die Leute proaktiv zuzugehen und auch natürlich nett zu sein, ansonsten wird das nichts und dann immer geguckt, dass es möglichst sympathisch bleibt.
8: Welche Bedeutung hatte das Wartburg-Radio für deinen beruflichen Werdegang?
9: Meine Eltern und selbst alle Lehrer haben immer früher gesagt, ich soll doch auch Lehrer werden. Ich war mir da nicht sicher. Ich glaube, da spreche ich im Namen von vielen Personen, dass man immer so nach dem Abitur, nach dem Abschluss nicht weiß, was macht man jetzt. Mir ging es ähnlich und deswegen war ein FSJ eben super und war dann so der Startschuss und da habe ich mich danach entschieden, zum Studieren in Leipzig zu gehen, zum Studium und bin da jetzt seit 2 Jahren und mache da Medien- und Kommunikationswissenschaft als Studium. Erstmal den Bachelor, da gibt es auch ein, zwei coole Radiosender, wo man schon war und dann auch nebenbei ein bisschen dieses Freisprechen. Ich hatte es ja gerade noch ein bisschen zu lernen, bin ich auch bei RB Leipzig im Stadion anzutreffen als Stadionguide. Also falls ihr mal eine Tour habt, das soll jetzt kein Werbeblock sein, aber da findet man das immer ziemlich gut. Das war auch so ein bisschen der Punkt, warum ich hier war, der Sport. Also ich war immer sehr sportaffin und hier mit dem TSV hat man natürlich den glorreichen Bundesligisten vor der Haustür und das war immer 1A und da hatte man dann immer in seiner aktuellen Stunde oder in seinen morgendlichen Nachrichten ein Thema, wo man drüber reden konnte.
8: Also nutzt du deine Erfahrungen sozusagen immer noch in deinem Alltag?
9: Ja, ich glaube, ohne das Wartburg gerade wäre es auch gar nicht dahin gegangen in die Richtung. Also man war sich ja dann unsicher und dann habe ich gesagt, komm, machen wir mal und es hat perfekt gepasst. Und natürlich, wir sind ja alle noch relativ jung, relativ am Anfang der Karriere, kann sich immer was erübrigen. Man ist ja vielleicht mal ein Quereinsteiger, aber ich habe ihnen auch schon gesagt, so die Arbeit hinter dem Mikrofon, die wird jetzt erstmal noch die nächsten Jahre mich begleiten.
8: Hattest du dann irgendwie so ein prägendes Ereignis hier beim Wartburg Radio?
9: Viele. Also dafür, dass es nur ein Jahr da war, waren es dann doch einige. Es waren vor allem die Interviews mit den Menschen, die mich begeistert haben. Ich hatte zum Beispiel Interviews mit vielen Buchautoren, aber auch mit Sportlern, sei es jetzt vom TSV oder auch beim Basketball, unter anderem dem Weltmeister hier aus Eisenach, Johannes Vogtmann, der hat mich sehr mitgenommen, aber ich würde vor allem dann sagen, hier das Team, was dann immer so mein größter Moment war, man war dann immer hier am Kaffeetisch, hat sich dann morgens immer begrüßt, hat dann zusammen ein bisschen was durchgesprochen und dann war der ganze Tag eigentlich dann immer nicht so getaktet, das war super, man konnte immer ein bisschen freestylen, das hat wirklich Spaß gemacht und man ist gerne rausgegangen, hat gerne was zusammen gemacht, weil immer so eine Show alleine zu machen, macht immer wirklich im wahrsten Sinne des Wortes immer so halb so viel Spaß, wie wenn man dann zu zweit ist. Und ich glaube, das habe ich dann auf jeden Fall mitgenommen. Und dann kommt dann irgendwann dieses, ich würde jetzt gern weitermachen. Aber wenn ich, du hast es ja gesagt, wir sollen uns ja auf einen beschränken, dann würde ich wahrscheinlich doch, das war kurz danach, so als Zirkelschluss, da war ich dann hier zwar schon durch, aber da war Herr Vogtmann, der Basketballer, dann nochmal hier, quasi ein Jahr später, was mein erstes Interview war, war dann im Prinzip mein letztes als FSJler und das war dann ein schöner Zirkelschluss. Dann habe ich gesagt, okay, so früh gehen kann ich noch nicht, dann mache ich ja noch ein paar Sendungen weiter und seitdem mache ich gerne weiter.
8: Das klingt sehr, sehr schön, wirklich. Also ich kann das auch einfach bestätigen. Ich meine, ich bin seit September, Anfang September hier und das ist wie eine kleine Familie. Ich finde das sehr, sehr schön, früh am Tisch zu sitzen, zu quatschen, irgendwie den Tag zusammen zu starten und ja.
9: Man rutscht auch sehr schnell rein, ne?
8: Ich meine, wir haben es jetzt Fall, genau.
9: Die zweite Woche im September und direkt der 25-jährige Geburtstag hier. Und da wird man, das hatte ich vergessen, ist vielleicht noch ein guter Spruch, ins kalte Wasser geworfen.
8: Und auf jeden Fall.
9: Man lernt aber damit dazu.
8: Ja, man lernt sehr schnell, auch sehr viel auf einmal, aber es macht Spaß.
9: 100%. Also sonst wäre man wahrscheinlich nicht hier und das Radio ist ja so ambitioniert und ich glaube auch im gesamten Wartburgkreis gibt es keine bessere Option, als hier sich zu engagieren, selber mal Fuß zu fassen oder vielleicht auch seine Karriere zu starten, so was er dann bei mir. Das wird einen immer begleiten.
8: Genau. Und was würdest du denn so den Nachwuchsradiomachern mit auf den Weg geben?
9: Macht's, legt los, kommt ins Machen, macht was Praktisches, weil immer nur zu Hause sitzen oder sich einfach mit was anderem beschäftigen, bringt nichts. Ihr müsst ins Tun kommen und da ist sie eben die beste Anlaufstelle. Einfach irgendwann anfangen. Lasst es nicht morgen sein, lasst es am besten heute sein. Einfach hingehen, hier kann ja jeder hingehen und an jedem Tag dann was machen, weil ansonsten kommt man schwer rein und vor allem in der Branche, so was ich jetzt in den zwei nachfolgenden Jahren nach dem Radio auch mitbekommen habe. Es ist das eine, die Theorie zu lernen, aber vor allem in der Branche ist es die persönliche Erfahrung, die Kontakte und der ganze Praxisaustausch, der einen dann wirklich weiterbringt und da ist das hier natürlich ein Kickstart. Also es war eigentlich perfekt als Sprungbrett und jetzt natürlich immer gerne noch hier, weil man soll ja immer das lieben und schätzen, wo man angefangen hat und ich komme lieben gerne wieder hierher und deswegen an alle, schaut gerne mal hier vorbei.
8: Genau, ich meine, man lernt wirklich hier sehr viel in sehr kurzer Zeit und ich meine, ich freue mich jetzt auch noch auf die nächsten 2,5 Monate hier.
9: So viel, ne?
8: Ja, genau. Deswegen, es wird eine schöne Zeit, das weiß ich jetzt schon. Ich meine, die ersten 2 Wochen waren schon gut.
9: Ja, also das ist und, ja, das hatte ich ja gar nicht, so ein Highlight wie heute.
8: Ja.
9: Und ich sag mal, Oktober gibt es ja immer noch viel zu machen, Eisenach. Und jetzt kommt man ja aus diesem Sommerloch raus, deswegen ist ja September immer so ein guter Monat. Und dann gibt es viele Veranstaltungen.
8: Ja, danke schön für das schöne Gespräch, Luis.
9: Ja, gerne. Hat mir Spaß gemacht. Und ich hoffe, wir sehen uns dann auch bald wieder. Und ich meine, das haben jetzt schon viele gesagt, aber natürlich auf weitere 25 Jahre oder vielleicht machen wir ja ganze 100 raus, mal sehen, wie sich das Radio weiterentwickelt. Also ich gönne nur das Beste, auch wenn man jetzt natürlich über Social Media und so über andere Ecken rutscht. Aber das gab es zu meiner Zeit auch noch nicht, Instagram-Kanal. Immer schön aktiv bleiben, das hat mir damals auch überlegt, aber da war es dann auch nur Facebook. Und so bleibt man dann natürlich aktiv und ich freue mich dann auch auf die nächsten Jahre.
8: Genau, danke schön. Wie ihr wisst, das Wartburg-Radio, das wirklich, das braucht euch, Bürger und Bürgerinnen. Es lebt von euch und deswegen, wie gesagt, falls ihr ein neues Hobby sucht oder zu viel Freizeit habt und nicht wisst, was ihr damit anfangen wollt, dann kommt ruhig her und genau, gebt der Welt eure Stimme. Und genau, macht eine coole Sendung, vielleicht mit euren Freunden oder so.
9: Müsst ihr nicht immer die Spotify-Songs zu Hause über die Kopfhörer hören. Könnt auch hier hören und dann ein, zwei Sätze zu verlieren, vielleicht ein Thema aus der Schule mitbringen und dann habt ihr eine Stunde gefüllt.
8: Richtig. Dankeschön, Luis.
9: Gerne doch.

0: das war Alexander Blume mit dem New Orleans Boogie. Alexander Blume begleitete musikalisch neben der Band Painted Ways die Jubiläumsfeier am 12. September 2026 zu 25 Jahre Wartburg Radio. Während der Feier haben wir uns, also das Team des Wartburg Radios, immer wieder unter die Leute gemischt, um Stimmen einzufangen. Meine Kollegin Charlotte König hat Gertrud Luise Lakemann vors Mikro geholt, um mit ihr über Vitamin D, der Lokalpolitik-Podcast für die Wartburg-Region, zu reden. Dies ist ein gemeinsames Podcast-Projekt des Wartburg-Radios und der Partnerschaft für Demokratie. Vielfalt tut gut. Eisenach und Wuta van Roda.
1: Hallo, ja, ich bin Gertrud Luise Lakemann von der Partnerschaft für Demokratie und wir produzieren mit dem Wartburg Radio den Lokalpolitik-Podcast Vitamin D.
2: Und wie findest du generell das Wartburg Radio?
1: Natürlich total cool. Also ich finde es super schön, dass Eisenach und die Wartburg-Region eben so ein Bürgerradio hat, dass so Projekte wie der Lokalpolitik-Podcast sich gemeinsam umsetzen lassen, aber dass es auch einfach eine tolle Möglichkeit ist, damit Menschen sich einfach mit Medien und Medienpädagogik auseinandersetzen können, mit all dem, was da so dran hängt, auch mit den ganzen Veränderungen, die da irgendwie in der Medienlandschaft aktuell in unserer Welt, sage ich mal, in der immer mehr globalisierten Welt vonstatten gehen und die ganzen Veränderungen. Und ich finde, das ist ein totaler Schatz, den wir hier haben. Das ist ja auch eins von 6 Bürgerradios, wenn ich richtig informiert bin, im Freistaat. Und das ist einfach toll.
2: Generell möchtest du vielleicht ein bisschen mehr über deinen Podcast erzählen?
1: Genau, also der Podcast ist so aus der Idee entstanden, dass ich ein Format schaffen wollte, wo lokalpolitische Begebenheiten, Strukturen, aber auch Menschen, die sich hier zivilgesellschaftlich engagieren, wo die vorgestellt werden können, wo wir über Herausforderungen sprechen können, wo man auch Probleme klar benennen kann und wo man mit den Menschen, die hier vor Ort leben und Sachen gestalten, einfach ins Gespräch kommt und aber auch vor allen Dingen Strukturen, gerade so lokalpolitische Strukturen, transparenter macht, damit man irgendwie ein bisschen besser versteht, warum passiert jetzt gerade das, wofür ist eine Schulfusion nötig, warum wird hier dies oder jenes gebaut, wie funktioniert überhaupt die Struktur vom Stadtrat, wo ja auch am Ende die meisten Menschen ehrenamtlich sich für die Stadt engagieren und da sitzen und ja versuchen, das Beste hier für die Region rauszuholen. Und die Idee war, dass das ein Beteiligungsformat wird, mit Themen, die Menschen selber, die sie bewegen, die sie einbringen können und auch Fragen, die man zu den produzierten Folgen stellen kann. Und genau, das darf gerne noch wachsen.
2: Also kann man sagen, dass dieses Projekt hier schon am Herzen liegt?
1: Ja, total. Also ich finde, das ist an sich einfach eine schöne Idee und ein schönes Format. Und ich freue mich, wenn sich das einfach noch positiv weiterentwickelt.
2: Und wann läuft der Podcast immer?
1: Der wird jeden dritten Dienstag im Monat um 17 Uhr live im Wartburg-Radio ausgestrahlt. Es gibt dann an dem Donnerstag noch eine Wiederholung. Und der ist aber die aktuelle Folge immer ab jedem dritten Dienstag um 17 Uhr, wo der live gesendet wird, auch dann ab dem Zeitpunkt überall hörbar, wo es Podcasts gibt, Spotify, Deezer, Apple Music und so weiter. Und eben auch auf der Website der lokalen Partnerschaft für Demokratie. Abrufbar im Stream und auch auf der Website vom Wartburg Radio.
2: Möchtest du den Hörern und Hörerinnen noch etwas mitgeben?
1: Hört rein, schreibt uns, was eure Lieblingsfolge ist und warum. Und vor allen Dingen schreibt uns eure Themenwünsche und eure Fragen, denn davon lebt das Format. Und herzlichen Glückwunsch zum 25. Geburtstag ans Wartburg Radio.
2: Vielen lieben Dank und noch einen schönen Tag.
1: Gleichfalls, dir auch.
0: Unsere FSJlerin Nele Baumgärtner hat Cindy Herrmann zum Gespräch getroffen. Welche Sendungen sie im Wartburg-Radio gestaltet und was sie am Wartburg-Radio so toll findet, das erzählt sie Ihnen am besten selbst.
3: Wir sind hier mit Cindy Herrmann und ich würde als erstes direkt mal fragen, wie sind Sie denn ins WBR gekommen?
4: Also, ich bin ins Wartburg-Radio gekommen über ein Projekt, Das ist ungefähr schon 4 bis 5 Jahre her. Wir haben damals mit Menschen mit Behinderungen vom Diakonischen Bildungsinstitut Johannes Falk in Eisenach aus ein Radioprojekt gemacht. Und daraus ist eine Sendung entstanden, die nennt sich Schallfenster. Und da machen wir Themen zum Thema Barrierefreiheit, Inklusion mit und für Menschen mit Behinderungen.
3: Und was machen Sie aktuell jetzt zum WBR?
4: Aktuell bin ich im Vorstand, mache aber auch die Morgenshow oder ich mache Beiträge wie zum Beispiel die Festivalchecks.
3: Und was gefällt dir ganz besonders am WBR?
4: Also ganz besonders gefällt mir natürlich, dass man, wenn man hier ein bisschen mitgemacht hat, seine eigene Sendung sozusagen vorbereiten kann, Interviews vorbereiten kann, dann natürlich auch mit tollen Leuten immer wieder gute Gespräche haben kann und die dann, ja, das rundum, das ganze Paket, ne, die dann in eine Sendung packen kann, mit Musik zusammen, einfach ein eigenes schönes Format zu kreieren.
3: Super, dankeschön fürs Gespräch.
4: Ja, gerne.
0: Zu unserem 25-jährigen Jubiläum haben es sich unsere jüngste und älteste Radiomacherin, die zusammen 96 Jahre alt sind, auch nicht nehmen lassen, zu unserem Hoffest zu kommen. Unsere jüngste Radiomacherin, Marlene Herbig, ist Ihnen unter anderem aus Marlenes Märchenwelt bekannt. Gisela Ferges ist seit vielen Jahren ehrenamtliche Radiomacherin. Sie schreibt Gedichte, Kolumnen, moderne Märchen und auch Sendungen gestaltet sie. Außerdem ist sie Mitglied in unserer sehr engagierten Seniorenredaktion. Vor kurzem ist da auch ein neues Mitglied dazugekommen, welches meine Kollegin Nele Baumgärtner vors Mikro gebeten hat.
3: Katharina, du bist ja jetzt in der Seniorenredaktion. Wie bist du denn überhaupt ins Wartburg Radio gekommen?
5: Das hat die Gisela Werges veranstaltet. Und zwar habe ich sie mal interviewt, was sie noch so alles tut, außer Theater spielen und ganz viele schöne Gedichte vortragen. Und dann meinte sie, ja, ich bin auch im Wartburg Radio. Und dann habe ich gesagt, oh. Und dann meinte sie, ja, wir suchen immer für die Seniorenredaktion neue Unterstützung. Und sage ich, na ja, ich kann mir das ja mal anschauen. Und so bin ich vor 14 Tagen dazugekommen, einfach zu dieser Seniorenredaktion.
3: Und das war das erste Mal richtig?
5: Ja, das war das erste Mal richtig gewesen. Hab mir alles angucken dürfen und habe auch versucht, so viel wie möglich Informationen schon zu bekommen, denn es ist ein sehr interessantes Milieu.
3: Was hat dir denn bisher so am besten gefallen?
5: Dass man auch als älterer Mensch die Chance hat, hier was zu tun, was zu bewegen, auch seinen Geist vorwärts bringt dadurch und natürlich die Technik begeistert mich immer wieder.
3: Und eine kleine letzte Frage. Hast du schon Pläne, was du vielleicht machen möchtest in der Redaktion?
5: Ja, aktiv mitgestalten auf alle Fälle. Vielleicht auch die Vereine, die im alten Eisenacher Kreis sind, ein bisschen mehr in den Vordergrund zu rücken. Denn Wartburg Radio besteht ja nicht nur aus Eisenach, sondern auch aus den ganzen Orten ringsrum. Und die stellen wahnsinnig viel auf die Beine. Man muss es nur wissen. Und darum geht es eigentlich. Was und wie und wo das vor allen Dingen ist.
0: Von der Seniorenredaktion kommen wir nun nochmal zu den Jüngsten. Denn auch vielleicht zukünftige Radiomoderatoren waren bei uns zu Besuch im Studio und haben sich vors Mikrofon getraut. So, hörst du mich?
6: Mhm.
0: Ja? Verrätst du mir, wie du heißt?
6: Ich bin der Jakob.
0: Der Jakob, das ist aber ein cooler Name. Wie alt bist du denn, Jakob?
6: Ich bin 11.
0: Oh, 11. Und da bist du jetzt in welcher Schule und in welcher Klasse?
6: Ich bin in der Resertalschule.
0: Oh, das klingt wie Unterbreitsbach-Reser?
6: Ja.
0: Was ist denn dein Lieblingsfach?
6: Medienbildung.
0: Oh, da bist du ja genau richtig hier bei uns. Du willst wohl mal Radiomoderator werden?
6: Ich guck mal.
0: Du guckst, ne? Hast du recht. Du guckst dir das erstmal alles an, ne? Und was ist denn am liebsten? Nudeln und Tomatensoße?
6: Ja.
0: Ne? Da können wir zusammen essen. Das mag ich nämlich auch richtig gern. 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Bei uns können Sie Ihre Stimme einbringen, Radio ausprobieren, neue Erfahrungen sammeln und natürlich jede Menge Spaß haben. Und dass bei unserem Jubiläumsfest nicht nur Eisenacherinnen und Eisenacher dabei waren, sondern auch Gäste mit Eisenacher Wurzeln, das erfahren Sie jetzt von meinem nächsten Gesprächspartner.
7: So, das Wartburg-Radio feiert 25 Jahre. Sozusagen, ich sage immer gerne Silberhochzeit mit der Wartburg-Region. Und ich habe es mir jetzt bequem gemacht auf unserem Sofa. Und da sitze ich jetzt mit einem jungen Herrn aus Kassel. Erstmal, verrätst du mir deinen Namen?
8: Hallo, ich heiße Harald.
7: Harald, du kommst aus Kassel, mein Name ist übrigens Joanna. Jetzt muss ich mich natürlich fragen, Kassel-Eisenach, da liegen ja schon ein paar Kilometer dazwischen. Warum seid ihr denn aktuell in Eisenach?
8: Weil wir auf dem Theaterfest heute hier waren und ich außerdem Wurzeln

0: richtig tolle Stadt ist. Sie hat sich wunderbar gewandelt nach der Grenzöffnung. Ist wirklich toll geworden, hat ja auch die großen Villenviertel und ist für uns mit dem Zug, wir sind in einer Stunde 15 Minuten hier, mit dem Deutschlandticket und ist immer ein Besuch hier wert.
1: Okay, das heißt also, ihr kommt auch öfters hier vorbei, ne?
0: Wir kommen öfters hier vorbei. Wir sind auch schon mit dem Fahrrad hierher gefahren, von Eschwege aus mit dem Fahrrad bis hierher und dann mit dem Zug wieder heim.
1: Ja. Und nur mal so für die, die es noch nicht wissen, also Wartburg Radio wird über UKW 96,5 übertragen und wir müssen gestehen, bis Kassel geht's nicht, ne? Aber ihr könnt uns natürlich auch hören in Kassel über das Internet, über unsere Homepage. Und wir sind das Radio für die Wartburg-Region. Das heißt also, da könnt ihr dann auch sehr, sehr viele Infos aus deiner ehemaligen Heimat von Papa und Oma könnt ihr dann bekommen. Und wir haben auch wirklich sehr viele Fans ganz deutschlandweit. Und ich freue mich sehr, dass ihr aus Kassel heute hierher gekommen seid. Vielen Dank.
0: Ja, ebenso vielen lieben Dank und viel Spaß noch.
2: Und nun hoffe ich so.

Ein besonderer Gast bei unserem Jubiläumsfest war Jochen Fasko, Direktor der Thüringer Landesmedienanstalt. 25 Jahre Wartburg Radio sind auch ein guter Moment, um nach vorne zu schauen. Welche Zukunft haben Bürgerradios? Wo liegen ihre Stärken? Und welche Chancen haben sie im Vergleich zu privaten und öffentlich-rechtlichen Sendern? Darüber haben meine Kollegin Nicole Pesler und ich mit Jochen Fasko gesprochen. 25 Jahre Wartburg Radio.

0: Jo, das feiern wir in Eisenach im Hellgräfenhof. Und wir freuen uns besonders, dass wir heute den Direktor der Thüringer Landesmedienanstalt hier bei uns im Haus haben, Jochen Fasko. Hallo, Herr Fasko.
1: Hallo, der freut sich auch. Hallo.
0: Ja, sehr schön, dass Sie die Zeit gefunden haben. Ich glaube, Sie haben einen sehr vollen Terminkalender. Aber trotzdem sind Sie von Erfurt nach Eisenach gekommen. Wie gesagt, das freut uns sehr. Und ich würde jetzt als allererstes mal damit anfangen. In Thüringen gibt es ja aktuell 6 Bürgerradios. Und wie wichtig ist denn Ihrer Meinung nach oder wie wichtig sind denn die Bürgerradios in der Thüringer Medienlandschaft?
1: Also Radio ist immer noch wichtig, aber es hat sich natürlich auch eine große, ja schon Veränderung ergeben. Ich weiß nicht, wie Sie ganz persönlich oder Ihr Umfeld, Ihre Familie, wie die Radio hören. Wie sehr man, wenn man jetzt natürlich nicht weiß, Mama oder wer auch immer, macht Radio und macht irgendwas drin, wie sehr man auch vielleicht mit Nachbarn, mit Freunden über eine Sendung im Radio spricht. Man muss sich schon klar machen, Radio ist mittlerweile ein natürlich sehr schon auch betagtes, aber immer noch auch, geht ja ins Ohr, immer noch auch präsentes Medium. Aber wir haben da ganz schön viel Konkurrenz außenrum, die da rumflüchten. Einerseits haben wir alle Handys in der Tasche. Auf den Handys sind entweder Streams, andere Radio- oder Audioangebote. Sehr, sehr viele hören mittlerweile ganz viele Podcasts. Sehr viele, denen reicht es auch irgendwie in Social Media mal reinzugucken oder bei YouTube und dann irgendwie sich ein bisschen zu informieren. Dann ist sogar die lokale Information meistens für viele gar nicht mehr so wichtig, was schade wäre. Sie merken also meine Beziehung oder mein Wunsch ist natürlich schon, dass wir auf lange Sicht in Thüringen, wie jetzt schon, die lokale Vielfalt gut ergänzen durch Menschen, durch Inhalte, durch Themen, die auch über ein Bürgerradio laufen können, aber die auch natürlich auch zum Beispiel in anderen Formen, die vielleicht ein gut Stück kann auch im Radio natürlich als Schwerpunkt und Stärke und als starkes Medium bleiben, aber die auch diese neuen Dinge mit berücksichtigen. Das heißt, wer sich nicht ändert, wird verändert. Das gilt für uns alle. Wir müssen da ein gut Stück ein Auge drauf haben, dass wir am Ende, ja, da muss dann der Wurm dem Fisch schmecken, die Menschen so erreichen, wie die Themen sie erreichen sollen.
0: Und wo sehen Sie denn die Bürgerradios in 10 Jahren?
1: Ah, das ist eine schwierige Frage. Ich glaube, in diesen Medienzeiten, ich habe gerade heute Morgen einen Termin gehabt, da ging es 2,5 Stunden um das Thema künstliche Intelligenz und KI ist ein unglaubliche Transformationsthema. Da waren viele Unternehmer dabei und Menschen, die in diesem Bereich Digitalität sehr fit sind und die waren eigentlich alle ziemlich baff erstaunt, was da an einer Geschwindigkeit ist, die uns vielleicht jetzt noch gar nicht so klar ist, weil wir vielleicht nicht in dem Maße hier in so einem Studio mit digitaler Technik und mit Mensch zu Mensch, da ist KI vielleicht außer vielleicht für eine Vorbereitung von der Sendung noch nicht das große Thema. Aber wir gehen schon in Welten hinein. Deswegen habe ich diese Frage auch so begonnen zu beantworten, wo man eigentlich nicht 10 Jahre in den Blick nehmen kann. Wir werden durch KI ganz neue Angebote kriegen, wir ganz neue Methoden kriegen, wir werden Akteure kriegen, die KI sind, aber wie Menschen klingen. Wir werden wahrscheinlich auch lokale Angebote, lokale Themen, die irgendjemand ins Netz stellt, wo vielleicht Themen im Netz gefunden werden, die werden zu einem Text formiert, dann wird jemand diese sprechen, vielleicht genauso als Podcast dann aus Eisenach, aus der Wartburgregion wird sich Dinge hören, wenn das ein Geschäftsmodell ist, wenn man das mit Werbung versieht und so weiter. Es waren nur so ein paar Ideen, die jetzt mal ganz auf die Schnelle gesagt sind, aber wir werden also, glaube ich schon, durch die Veränderung der Medienwelt nochmal ganz schön schlucken und auch sehen müssen, wie sich es verändert. Und um die Frage nicht auszuweichen, ich glaube wirklich, dass wir immer im Blick haben müssen, wie wir am Ende in einer Demokratie diese Funktion, eine wichtige Säule auch zu sein. Manche sagen vierte Gewalt, das ist juristisch nicht ganz richtig. Wir haben nur 3 Gewalten. Die Parlamente, dann natürlich die ausführenden Organe, die Exekutive und natürlich zu überprüfen die Gerichte. Aber die Medien sind enorm wichtig. Sie können, ganz konkret Sie beide angesprochen, wir alle, wenn wir Medien machen oder unterstützen oder ermöglichen, wir können einen Beitrag dafür tun, dass Menschen viele Meinungen hören, dass sie sich informiert fühlen oder weiter informieren können und dass sie am Ende dann, ich sag mal, Diskurse und auch Entscheidungen treffen können in diesen politischen Zeiten. Und das ist dann gelebte Demokratie. Und so gesehen, glaube ich, ist in 5 Jahren auch ein lokales Medium wichtiger denn je.
2: Das wäre jetzt auch so meine Frage nochmal gewesen, wenn wir mal zurückblicken und ein Wahlergebnis in Sachsen-Anhalt beobachten, wo die Partei mit den meisten Stimmen angekündigt hat, aus dem Rundfunkstaatsvertrag auszusteigen, nur noch eine Grundversorgung sicherzustellen. Wie gefährdet sind die Bürgermedien denn von der aktuellen politischen Entwicklung? Das kann uns ja in Thüringen möglicherweise bei einer neuen Landtagswahl auch passieren, dass eine Partei eine Mehrheit bekommt und die all das, was Sie eben gesagt haben, in Frage stellen.
1: Also ich habe da natürlich eine private Meinung, aber wenn ich jetzt hier als Direktor der Landesmedienanstalt stehe, will ich da auch nicht ausweichen. Einerseits ist es schon so, dass sie übrigens nicht eine Grundversorgung, sondern es gibt ein Modell, das nennt sich Grundfunk. Das ist sowas wie eine Netflix. Das heißt, man möchte, dass die Bürgerinnen und Bürger, wenn ich es richtig weiß, ich glaube 2 Euro zahlen und dann können sie irgendwas streamen oder runterladen und es reicht doch auch. Jetzt lasse ich mich gar nicht drauf ein, diese medienpolitisch zu sehr dazu diskutieren, dieses Modell, weil wir noch nicht wissen, in welche Richtung das wirklich geht. Und es gibt ja noch gar keine Regierung und es gibt ja noch gar keine konkreten nächsten Schritte. Aber was wir natürlich ahnen oder viele zumindest befürchten müssen, ist, dass umgesetzt wird, die Drohung, sage ich jetzt mal aus meiner Sicht, oder das Versprechen aus Sicht von den handelnden Akteuren, die Rundfunk- oder Medienstaatsverträge zu kündigen. Und ich sage Ihnen ganz ehrlich, wenn der Medienstaatsvertrag gekündigt wird, wenn der Rundfunkbeitragsstaatsvertrag gekündigt wird, dann ist das hier Ende. Dann ist die Landesmedienanstalt ein gut Stück am Ende, weil nämlich die Grundlagen in dem Medienstaatsvertrag drinstehen. Dort steht auch drin, dass wir Gelder für Bürgermedien verwenden dürfen. Das ist man auch am Ende. Da muss man schauen, ob es überhaupt dann Auffangstaatsverträge gibt, wie die Länder dann reagieren. Und natürlich ist übrigens auch die ganze Regelung, so empfinde ich es zumindest aus erster Sicht, die zum Beispiel die Grundlagen für den privaten Rundfunk, für Werbevorschriften, Jugendschutz, sind auch am Ende. Und wenn das kommen sollte, dann haben wir eine andere Republik, weil dann auch natürlich ein richtiges Loch da ist und wir am Ende schauen müssen, wie reguliert sich dann auch die Telemedien, also die Internetwelt. Also wir sind auch in der Sorge, wir haben gerade von den Ländern, auch die wir Landesmedienanstalten, neue Aufgaben bekommen und sollen die jetzt auch noch stärker bekommen im Bereich der Plattformaufsicht, im Bereich des Jugendschutzes, im Bereich der KI-Aufsicht in einem Staatsvertrag, der eigentlich dann auch von diesem Land, weil es ist so gelegt in dem Staatsvertrag, dass alle Länder zustimmen müssen, auch von diesem Land zugestimmt werden muss. Also wenn der auch nicht zugestimmt wird, dann werden diese Regeln nicht in Kraft treten. Also Sie merken, wie wichtig ein Land sein kann und wir müssen versuchen, hoffentlich zumindest entweder das zu verhindern oder am Ende vielleicht Regeln zu finden, die halt diese anderen ein gut Stück aussparen, aber weiterhin Regularien in Deutschland ermöglichen und hoffentlich auch Finanzierung, auch vor allem auch Finanzierung der Bürgermedien.
2: Also es sind herausfordernde Zeiten, ne? Einmal ist der Wandel der Medienwelt, die Sie vorhin beschrieben haben, dann die politischen Herausforderungen. Wie kann es uns denn trotzdem als Bürgermedien gelingen, dass wir weiterhin auch möglichst viele unterschiedliche Nutzerinnen und Nutzer hier an das Radio bringen? Wenn wir jetzt über KI reden, wenn wir über Podcasts reden, es gibt ja auch, wir haben ja Menschen von jung bis alt, denen die Bürgermedien zur Verfügung stehen und die sich ja hier auch Medienkompetenz aneignen und diese auch nutzen sollen. Was haben Sie für eine ungefähre Idee, dass wir bestimmte Nutzerinnen und Nutzer vielleicht nicht verlieren?
1: Also es sind herausfordernde Zeiten, das stimmt, aber einfach kann jeder. Und ich, glaube, und ich glaube wirklich, dass wir da auch positiv denken müssen. Und ich denke auch, dass wir haben ein tolles Deutschland, wir haben tolle Menschen, wir haben vieles immer hier im Radio, viele Ehrenamtler, wir haben Menschen, die zusammenstehen, die unterhaken, die auch Sachen bewegen wollen. Also man sollte auch bei allen schwierigen Zeiten auch wirklich mal sehen und auch attestieren, was hier geleistet worden ist. Sei es bei diesem Radiosender in so einer Stadt, in so einem schönen Land wie Thüringen, in Deutschland. Also man muss schon sehen, wer im Ende nur rumnölt oder vielleicht auch in dieses Horn reinstoßen will, das vielleicht auch nur hingestellt worden ist, damit er reinstößt oder sie, der tut der ganzen Sache nichts Gutes. Aber ich will der Antwort nicht ausweichen. Ich bin der Letzte, der Ihnen sagen kann, was Sie tun sollen. Das ist Rundfunkfreiheit, völlig frei darin zu tun und zu machen. Das machen Sie auch, was Sie wollen. Aber ich kann sagen, aus meiner Sicht, ich bin ja auch Nutzer und ich höre ja auch viel Bürgerradio, auch übrigens Wartburg gerade, wenn ich hier vorbeifahre und auch mittlerweile natürlich ganz einfach immer zu Hause über meine Alexa in der Küche zum Beispiel. Nein, ich glaube, es muss uns gelingen, junge Menschen in so eine Institution zu bringen, mit älteren Menschen, es müssen nicht unbedingt auch nur ältere Menschen auch zusammenzubringen, Diskurse zu schaffen, auch vielleicht die Themen, das wäre natürlich genial, die Themen der Stadt auch irgendwie ein Stück aufzufangen, vielleicht die wichtigsten Themen, dann auch hier Diskurse anzubieten. Das natürlich nicht nur live, sondern eben auch dann, dass man es irgendwie als Podcast runterladen kann. Vielleicht auch mit Expertinnen und Experten sprechen über neue Entwicklungen, über die Deepfakes, die im Internet sind, über diese Fake News, damit Menschen, die auch Angst haben, über diese KI-Thema, wo ich auch dafür werbe, vielleicht ein bisschen entgegen dessen, was ich eben so gesagt habe, aber dass man es auch erstmal positiv sieht und diese tollen Chancen nutzt von KI, dass man eben die Leute keine Angst macht, sondern sie in die Angst nimmt. Und vielleicht auch hier sie mal einlädt zu kommen, Dinge auszuprobieren, Lust zu kriegen, einfach mitzumachen, Neudeutsch Partizipation. Also sich hier vernetzen, sich hier treffen, hier viel Spaß haben und dann am Schluss, am Ende auch vielleicht mal Lust kriegen, entweder seine eigenen und ihre eigenen Ideen so vor dem Mikrofon irgendwie in die Welt zu posaunen oder auch vielleicht Themen aufzugreifen, die wichtig sind. Und dann sind wir in einer lebendigeren Demokratie.
0: Sehr gut. Da gibt es gar nichts mehr dazu zu sagen. Wir hatten ja, es sind schwere Themen, ja, aber Sie haben sehr schön gesagt, es ist wichtig, dass die Leute hier Spaß haben. Gerade beim Ehrenamt, dass sie hier ihre Zeit verbringen, ihre Themen anbringen können, vielleicht ihre Musiksendung bringen können. Und meine Frage wäre jetzt, was ist denn Ihre persönliche Bindung, Beziehung zum Wartburg-Radio?
1: Also erstmal muss ich das, darf ich vielleicht noch machen hier an der Stelle, ich habe es vorhin schon mal gemacht, aber nochmal echt Glückwunsch sagen, weil 25 Jahre, das hat man nicht mal einfach so auf dem Buckel, das ist wirklich lange und es zeigt auch wirklich, dass man Durchhaltevermögen hat und am Ende natürlich auch immer Nachwuchs hat, auch Leute, die einfach wieder sagen, wir bleiben dabei und die auch wirklich auch Spaß haben und es zeigt auch, dass die, die hier die Verantwortung haben, am Ende in der Lage sind, auch manchmal Konflikte gibt es bestimmt, auch Leute zusammenzubinden und am Schluss irgendwie sagen, tschakka, komm, wir lassen das und wir machen das jetzt weiter. Und deswegen Glückwunsch für 25 Jahre und vielleicht das auch nochmal erwähnt. Ich weiß gar nicht, ob Sie es wissen, welches, naja, Gerät so genau vor 25 Jahren gerade so das Licht der Welt erblickt hat. Ich schaue so ein bisschen in ratlose Gesichter. Der iPod. Der iPod ist 2001 erfunden worden. Den gibt's mittlerweile nicht mehr. Den haben Sie überlebt. Und es zeigt nur, dass die Technik, die sich auch wirklich verändert, die kann man nutzen, die kann man auch lieben, aber der Mensch bleibt der Mensch und die Interaktion zwischen Mensch und Mensch, auch in Zeiten von KI, wird wichtiger denn je. Und deswegen glaube ich persönlich, besonderes Erlebnis, das muss ich sagen, ich habe es eben auch ein bisschen erwähnt, draußen auf der Bühne, das war diese Sendung 500 Meter unter der Erde, ja. Das war die Härte, dass da in Merkers, da gab es eine Bürgermedien, glaube ich, Preis oder Rundfunkpreisverleihung und hier der Sender hat echt, die sind da runter und haben von da unten die Sendung gefahren. Es war meines Wissens das erste Mal in Deutschland, dass man sowas gemacht hat.
2: Und wer war dabei? Echt? Nicht nur Sie, sondern ich auch.
1: Ich hab da gestaunt, überhaupt runterzukommen. War auch ein bisschen, muss ich sagen, war schon ein komisches Gefühl. Ja. Ich habe da auch noch ein Erlebnis, dass uns da irgendjemand dann in so einen Tunnel reingefahren hat und die haben gesagt, das wäre ein Straßennetz so groß wie Berlin irgendwie. Mhm. Also unvorstellbar. Und irgendwann hat einer übrigens, der uns da in dieses Netz reingefahren hat, das Licht ausgemacht. Und dann hat er gesagt, ihr werdet nie mehr im Leben so dunkel, ich habe auch nichts gesehen von den Augen, in so einer Dunkelheit sein. Dass Sie da so quasi frei Schnauze da runterfahren, da eine Sendung fahren, klasse. Und ich war auch vor einiger Zeit mal bei Point Alpha, schon ein paar Jahre her, und habe da mit Freunden das mir angeguckt und habe mich sehr gefreut, dass die Zeitzeugen auch hier mit Wartburg Radio zusammen, was ich unglaublich für wichtig halte. Ich glaube auch auf lange Sicht ist Fernsehen ein Medium, das uns natürlich sehr unterhält. Wir legen uns zurück und machen am Nachmittag, nicht aber am Abend irgendwie dann den Fernseher an, aber Radio. Das geht einfach ins Ohr und geht wirklich dann ins Gehirn rein. Radio hat Audio selbst, egal wie man es jetzt bezeichnen will, hat die Chance, länger zu überdauern, weil es nämlich nebenbei und trotzdem ein ganz wichtiges Medium ist. Und so Zeitzeugen, Archive zu haben, Menschen, die man braucht vielleicht nur ein Foto, auf das man dann, wenn man einen Film draus macht, auf das Gesicht zoomt, während der Mensch redet, das reicht aus. Und das ist unglaublich wichtig, eine Stimme zu haben und das, was natürlich dann auch gesagt wird, dann zu erhalten. Und so gesehen Glückwunsch, dass Sie dafür und viele tausend andere Sachen Ihre Arbeit, Ihre Zeit, Ihre Kraft reingesteckt haben und hoffentlich auch noch weiter reinstecken werden.
2: Herzlichen Dank, Jochen Fasko, Direktor der Thüringer Landesmedienanstalt, für diese aufbauenden und ermunternden Worte und die uns, glaube ich, Joanna, ich gucke dich an, zum Durchhalten animieren
0: natürlich
2: und weitermachen.
0: Auf die nächsten 25.
2: Wir geben nicht klein bei.
0: Nein, definitiv.
2: Herzlichen Dank und schön, dass Sie zu unserer Geburtstagsfeier gekommen sind.
0: Dankeschön.

25 Jahre Wartburgradio. 25 Jahre Radio aus Eisenach für die Wartburgregion. 2 Stunden lang haben wir zurückgeblickt. Auf Geschichten, Erinnerungen, Begegnungen und vor allem auf die Menschen, die dieses Radio geprägt haben. Wir haben Wegbegleiter und Radiomacher getroffen und gehört, was das Wartburgradio für sie bedeutet. Eins ist dabei deutlich geworden. Das Wartburgradio ist mehr als ein Sender. Es ist ein Ort zum Ausprobieren, zum Mitmachen und ein Ort, an dem Menschen ihre Stimme finden können. Viele haben hier ihre ersten Schritte am Mikrofon gemacht. Manche sind geblieben, andere haben ihren Weg in die professionelle Medienwelt gefunden. Und deshalb geht zum Schluss ein ganz besonderes Dankeschön an alle ehrenamtlichen Radiomacherinnen und Radiomacher. Ihr seid das Herz und die Stimme dieses Senders. Ohne euch, eure Ideen, eure Zeit und eure Leidenschaft wären 25 Jahre Wartburgradio nicht möglich gewesen. Danke, dass Sie, liebe Hörerinnen und Hörer, bei unserer Jubiläumssendung dabei wart. 25 Jahre Wartburgradio. Auf die nächsten 25. Das war eine Sendung von Joanna Mannel mit dem gesamten Team des Wartburgradios.

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0: So, und jetzt ist Schluss.
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0: Ja, da ist er wieder, der Mann mit der schadhaften Lockenpracht. Jetzt nur 3 Minuten mittlerweile. Herzlich willkommen zu Ab 40, die Oldie-Show, eure Gruß- und Wunschsendung hier bei uns im Wartburg Radio 96.5 aus Eisenach. Und nebenbei, in der zweiten Stunde schauen wir auch in eine längst vergangene Hitparade hinein. Gibt 2 Nummer 1 Hits, ja. Und ich habe ein paar Kurzvorstellungen für euch. Und da könnt ihr wie immer für die Dauerhörer dieser Sendung, die wissen ja schon Bescheid, ihr könnt hier anrufen und euch aussuchen, welchen ich dieser 5 Vorstellungen dann voll ausspiele. Könnt auch alle wählen von mir aus. Mach ich dann auch. Ne? Alle spielen, ja. Ach so, die Telefonnummer. Na, Franzi, bist du bereit? Hier ist sie für euch, die Nummer für Eisenach.
1: 03691 88 88 44.
0: Genau, die müsst ihr anrufen und dann seid ihr genau bei mir hier richtig im Wohnzimmer. Ich wollte mich noch umziehen, aber naja, das habe ich jetzt verpasst. Normalerweise sende ich jetzt schon den Schlafanzug. Lasst uns anfangen, Leute. Lasst uns Musik machen. Hier ist ein schöner Oldie aus dem Jahre 67 von John Fred and his Playboy Band. Hier ist die Judy. Die hat sich wieder mal verkleidet, ja. Und eine Brille hat sie auch auf. Ich glaube, das steht ihr. Aha. Oh, oh ja.

Oh ja, Freunde. Nee, also da habe ich natürlich jetzt Kopfkino, gell? Ja. Wir sind American Breed und Stand Me, Shape Me.

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1: Hier haben wir nochmal die Beatles, Freunde. 1968 erschienen auf ihrem einzigen Doppelalbum, dem Weißen Album, geschrieben von George Harrison, While My Guitar Gently Weeps.

0: Und David McWilliams war das hier. Ja.
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0: The days of Billy Spencer. Das hier sind die Zombies. Time of the Season.

Was haben die damals schon alles hingekriegt, ne? Kreativ bis zum Getno. Freunde, jetzt haben wir unseren ersten Wunschtitel des heutigen Abends. Die Anja hatten sich gewünscht und ich muss euch sagen, das ist ein richtiges Brett, ne? Nicht nur von der Länge her, auch so, finde ich. Ne? Child in Time, die Purple, 10 Minuten und 14 Sekunden jetzt für die Anja.

Ja, das ist eine Hausnummer, ne? Hier ist ab 40 die Oldie-Show mit eurer Wunschmusik. Und die Bärbel hat mir auch geschrieben, ja, manche Leute, die können mich auch über WhatsApp erreichen, ja, Freunde und Klassenkameraden zum Beispiel. Und sie hat geschrieben, beste Grüße und Wünsche an alle Klassenkameraden. Wir hatten ja letztes Wochenende Klassentreffen, ja, war sehr interessant. Meinem Berndi mit den Spiders-Fans, Dankeschön, Bärbel, ja. Die Grüße sind ausgerichtet, Bärbel, und deine Musikwünsche, die kommen natürlich jetzt auch. Zunächst mal die Drogs mit Musik aus dem Jahre 1966, Wild Thing, und anschließend The Kings mit Mr. Pleasant.

Ja, ne? So ist es. Mr. Pleasant, der Mann, der alles hatte, sogar einen 24-inch TV-Screen. Ne? Und also 24-inch, das war schon damals in der Zeit, als der Song entstanden ist, ein großer Fernseher. Ne? Nur er hatte eines nicht, eine treue Frau. Ne? Die hat nämlich schon wieder mit einem anderen Mann rumgeflirtet. Es ist aber auch wie verhext. Sowas soll vorkommen. Ich will noch eine schöne Orgel hier und viele Percussions. Fans, die schon so alt sind wie ich, die natürlich sofort erkannt haben am ersten Ton. Das hier ist Carlos Santana und seine Band. Santana! Ah. Mothers, Daughters.

Hammer, oder? Hier kommt noch einer von damals. Die guten alten Fleetwood Mac hier. Peter Green's Band.

Ja, jetzt schön gemütlich am Strand liegen, ne? Drink in der Hand und so. Ja, das ist schon ganz schön. Oh well, Part One mit Fleetwood Mac und da kommen wir gleich zu den nächsten beiden Wünschen. Wie versprochen, Petra, guten Abend. Ja. Wir gehen von den 60ern jetzt mal kurz in die 90er Jahre mit einer Band, die kann man eigentlich gar nicht aussprechen, wenn man nicht weiß, wie, ne? Wie ich zum Beispiel jetzt hier, ich nehme mal an, Tube Thumping und der Titel heißt Chumbawamba. Das geht schon leichter auszusprechen. Und ja, zweiten Wunschtitel natürlich auch für dich, Petra. Flugzeuge im Bauch aus dem Jahre 98 mit Olli P. Ja, also Olli P. hat das auch nochmal gecovert vom guten alten Herbert Grönemeyer. Und die beiden Titel hören wir jetzt auf jeden Fall.

Ein bisschen Herzschmerz jetzt hier bei ab 40. Ah, Cry Like a Baby. Das ist ein schöner Übergang, finde ich, oder? The Box Stops sit here.

Ja, tut mir leid, die alten Aufnahmen, die rauschen natürlich auch manchmal ein bisschen schon, ne? Komm her, ich baue euch mal wieder ein bisschen auf. Das sind die Foundations für euch jetzt. Build me up, Buttercup. Hier ist der 40, die Oldie Show. Am Mikrofon ist der Match. Und das Wartburg Radio begrüßt euch.

0: Build Me a Buttercup, The Foundations, und der Wolfgang aus Floh Seligenthal hat angerufen und hat auch noch einen Musikwunsch, und den werden wir jetzt hier in der ersten Stunde noch starten. Übrigens 03691 88 88 44, wenn ihr euch noch eine Musik wünschen wollt. Wolfgang grüßt in die Runde und ganz besonders nach Köln zum Hubert Schlegelmilch gehen beste Grüße raus, und hier ist dein Wunschtitel, Wolfgang. Auch noch so ein Titel, ne? Sommer, Sonne, Strand, ja. Gumbe Dance Band ist jetzt hier für dich. Und die Sonne von Jamaika. Geht's auf oder geht's unter? Mal gucken.
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Ja, da freut sich der alte Schallplattenunterhalter natürlich, wenn er solche Wunschmusik spielen kann. Ne? Aus alten Disco-Zeiten. Aber Spaß beiseite, ernst, komm her. Ne? Ich hatte ja versprochen, in der zweiten Stunde innerhalb dieser Sendung machen wir einen kleinen Rückblick in eine längst vergangene Hitparade. Und zwar gehen wir heute mal in die USA in den September 1967. Hier sind die Rolling Stones.

ob es mir glaubt oder nicht, aber das hier ist einer meiner Lieblingstitel von den Rolling Stones. Am 9. September 1967 auf Platz 9 in der amerikanischen Hitparade. Und das hier sind Marvin Gaye und Tammy Terrell. Ebenfalls Amerika, 1967, September, Your Precious Love. Hier ist Motown Sound.

Ich liebe es, dieses Stück hier mit Marvin Gaye und Tammy Terrell. Beide sind schon oben, ne? Die sind gar nicht mehr geschickt worden vom Himmel. Nein, die sind schon oben. Leider, leider, leider. Beide schon verstorben. Hier ist noch so ein großer Hit aus dem Jahre 1967 im September. Ziemlich hoch platziert in der amerikanischen Hitparade. Never My Love Association. Yeah.

Oh ja, am 2. September 1967 auf Platz 2 in der amerikanischen Hitparade Never My Love, The Association ebenfalls auf Platz 2, aber am 30. September 1967 waren die Cowsills mit dem Stück hier. The Rain, The Park and Other Things. Was für ein romantischer Song.

Gleich kommen zwei weitere Wunschtitel, aber vorher gucken wir noch mal rein in die amerikanische Hitparade. Ne? Ja, Flower Power Zeit war es und Zeit der Liebe natürlich. Gell? 30. September, Platz 9, Queen of Soul, Aretha Franklin, You Make Me Feel Like a Natural Woman.

Wahnsinn, ne? Oder? Ja, gleich schauen wir nochmal etwas intensiver in die Hitparade rein. 5 Kurzvorstellungen gibt es auch noch und 2 Nummer 1, die präsentiere ich euch dann auch noch vorher, aber noch 2 Wunschtitel. Und zwar Chicago, Feeling Stronger Every Day. Und vorher Saltwater, ein Titel mit Julian Lennon, dem Sohn von John Lennon. Und gewünscht ist das Ganze von der Anja. Musik.

Groovy Baby. Erkennen Sie die Melodie, ne? Austin Powers. Also die Filmmusik hier, ne? Die ist natürlich von Quincy Jones. So, und damit sind wir angekommen bei der amerikanischen Hitparade. Nochmal ins Detail gegangen sozusagen. You Can't Do That mit Nielsen. There's Always Me mit Elvis Presley ist auch drin gewesen. Allerdings auf Platz 56. Bisschen weit hinten, aber naja, was nicht ist, kann ja noch werden, ne? The Cat in the Window, The Bird in the Sky, Petula Clark. Ja, die hat immer so ein bisschen Fabelsongs gemacht, so, wo man sich mal was denken muss dabei. Memphis Soul Stew mit King Curtis. Ein hervorragender Saxophonist, sage ich euch. Never My Love Association. Purple Haze, Jimi Hendrix Experience. Our Song mit Jack Jones. Ballad of You and Me and Boo Neal. Jefferson Airplane. I Can't Stay Away From You mit den Impressions. Hey Joe in der Version von Cher. Oh, die kenne ich noch gar nicht. Mal gucken hier. Just Out of Reach. Percy Sledge. What Now My Love mit Mitch Ryder. Gene Chandler ist auch dabei. There Goes the Lover. To Sir with Love mit Lulu. Hey. We Love You, The Rolling Stones. Take a Look at Aretha Franklin. Sunshine Games, Music Explosion. Soul Man, Sam and Dave. On the Other Side mit den Seekers. Abanda mit Herbert Albert and the Tijuana Brass. Dandelion, The Rolling Stones nochmal. Expressway to Your Heart mit Soul Survivor. You Keep Running Away mit den Four Tops. Jetzt muss ich mal gucken, ob ich noch eine schöne unterlegte Musik hätte für euch jetzt hier. Ja, gut, nehmen wir die. Weil da ist ganz schön was drin hier in der amerikanischen Hitparade, muss ich sagen. How Can I Be Sure? The Young Rascals. You Keep Running Away, the Four Tops, habe ich schon vorgelesen, gell? Ja, doch. People Are Strange, The Doors. For What It Worth mit den Stable Singers, auch eine schöne Version, denke ich mal. Ja, okay. I'll Never Fall in Love Again mit Tom Jones. Woo. The Rain, The Park and Other Things mit den Cowsills haben wir schon gespielt vorhin. A Natural Woman, You Lay Make Me Feel Like. Ja, Aretha Franklin. Funky Tonky mit Pretty Purdy. Holiday, The Bee Gees. Last but not least, Incense and Peppermints. Strawberry Fields Alarm Clock. Das war mal ein kleiner Überblick aus der amerikanischen Hitparade vom September 1967, Leute. Und natürlich gibt es jetzt noch 5 Kurzvorstellungen und 2 Nummer 1 Hits. Ich fange mal an hier mit der ersten Vorstellung. Mit der ersten Vorstellung, besser gesagt. Das ist die Spencer Davis Group zusammen mit Stevie Winwood. Mein Vorschlag Nummer 1 heute Abend für euch zum Auswählen, wenn ihr wollt. Das Stück heißt Keep on Running. Yeah.

Jimi Hendrix hatte am 18. September seinen 56. Todestag. Ja, er starb ja bereits im Alter von 27 Jahren. Hier bei uns ist er heute dabei bei den Vorstellungen, bei den Kurzvorstellungen. Könnt ihr euch auch auswählen, wenn ihr wollt. Hier ist Jimi mit Purple Haze.

Das ist mein Vorschlag Nummer 3. Ja, die Rolling Stones haben nicht nur Dandelion im September 1967 in der Parade gehabt, sondern auch hier. We love you.

Das waren so meine 5 Kurzvorstellungen für heute. Ja, hören wir sie gerade noch. Incident Peppermint mit Strawberry Fields Alarm Clock. The Doors waren dabei mit People Are Strange, Rolling Stones, We Love You, Jimi Hendrix, Purple Haze und ganz am Anfang hatten wir die Spencer Davis Group mit Stevie Winwood. Ja, der war auch dabei. Und Keep On Running. Und was ich jetzt habe, das sind 2 Nummer 1 Hits noch aus dem Jahre 1967, aus dem September, aus der amerikanischen Hitparade der Billboard Hot 100. Und ihr könnt in der Zeit schon mal anrufen hier unter 03691 88 88 44. Wenn ihr einen von den 5 oder vielleicht auch mehrere ganz ausgespielt haben wollt, dann wie gesagt diese Nummer wählen, 03691 88 88 44. America.

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To Serve with Love und Lulu war das auf Platz Nummer 1 und davor haben wir Sam & Dave gehört und Soul Man ebenfalls auf Platz Nummer 1 in Amerika. So, und jetzt die 5 Kurzvorstellungen. Naja, da hat Anja gesagt, schwierig, 2, 3 und 4 möchte ich gerne hören. Und der Wolfgang, der hat es zugemacht, der hat gesagt, hier, komm, kannst du keinen weglassen, spielst alle 5. Hier ist schon mal der erste, Spencer Davis Group und Keep on Running. Yeah.

Ja, auch unerreicht, ne? The Jimi Hendrix Experience und The Purple Haze, Freunde. Und ich muss euch erstmal erzählen. Die Bärbel hat angerufen, die hätte auch für den Vorschlag Nummer 1 getippt, ja, also Spencer Davis Group. Keep on Running. Und da muss ich euch sagen, das ist wahrscheinlich der beliebteste Titel gewesen heute Abend von den 5, die ich vorgestellt habe. Und die vier natürlich auch, ja. Aber die kommt dann erst, ne? Denn der Fanclub aus Bad Tabatz, der kleinste Fanclub, der zweitkleinste Fanclub, muss man ja sagen, dieser Sendung ist auch dabei. Ja, hallo in die Runde, schreibt mir die Sigrid gerade. Der Fanclub aus Bad Tabatz wünscht sich von den Vorstellungen die 1 und die 4, ja. Die 4 spielen wir gleich noch. Wie gesagt, auch die Bärbel hat sich die 4 gewünscht und auch das werden wir gleich noch tun. Ja, und da sind wir jetzt erstmal bei Vorschlag Nummer 3 angelangt, ja. Das wären die Rolling Stones gewesen. Wie gesagt, der Wolfgang aus Floh hat ja gesagt, ja, die musste alle 5 spielen und deswegen kommen jetzt auch die Stones mit. We love you. Oh, das Ding aus dem Knast damals, ne? Ja, da waren irgendwie... Irgendwer von den Stones war damals eingesperrt worden wegen Drogenbesitzes. Ne? Schön wurde ein Lied drauf gemacht. Ein sehr erfolgreiches.

People Are Strange, The Doors, gewünscht von Anja von The Secret, ja, vom kleinen Fanclub in Bad Tappertz und vom Wolfgang, vom allerkleinsten Fanclub in Flohseligenthal. Okay, und einen haben wir noch übrig, weil er hat ja gesagt, wir sollten alle fünf spielen, weil die so gut sind. Ja, Incident Pepperman von Strawberry Fields, Alarmglocke.

Was für ein schönes Jahr, 1967, muss man sagen. Tolle Musik damals und heute immer noch. So, sind einige Nachrichten eingegangen, ne? Besonders das vierte vom Fanclub. Und da hat mein Co-Moderator, der Stefan Patz, der hat ein bisschen was geschrieben. Muss ich gleich mal ein bisschen vorlesen hier, weil wir werden uns ja demnächst wieder sehen in Fürth, ja, am 26. Oktober ist das, glaube ich, auch ein Montag. Und dann kommen wir mal rüber, machen ein bisschen live von dort aus Musik, ja. Weil im Sommer hat man es ja nun verpasst, aus den Gründen, die ihr alle kennt. Stefan schreibt auf jeden Fall, ich möchte mir mal etwas für mich Untypisches wünschen, schreibt er. Ja, Sir Tube von Stevie Wonder, das Album Songs in the Key of Life, hat jetzt sein 50-jähriges Jubiläum. Das stimmt, mein Lieber. 76 rausgekommen, muss man so sagen. Und Opa Ingo, ja, um den geht es ja in dieser Sendung auch noch, ja, ist wahrscheinlich heute der entfernteste Hörer. Er ist im Urlaub an der Nordsee, kurz vor der dänischen Küste. Wir grüßen ihn mit dem Titel, den Klaus ausgesucht hat, ja. Und der Klaus, der hat einen Titel ausgesucht, den spielen wir dann auch gleich noch. Und ich finde es hier ganz toll, gell? Wie ihr das so macht und wie sozial ihr seid. Na, ihr denkt an die Urlauber, ihr denkt an euch selbst, natürlich. Und so vieles mehr. Es ist so schön, für euch Sendung zu machen, muss ich immer sagen an der Stelle, ja. So, und wenn er dann online ist, der Ingo, ne, dann will er sich melden. Bis jetzt hat er sich ja noch nicht gemeldet, deswegen können wir mit dem Titel auch noch einen kleinen Moment warten. Und wir Klaus und ich grüßen dich auch, Mensch, und auch die alle Hörer und besonders den restlichen Fanclub, der noch nicht hier ist. Wir warten. Jetzt mittlerweile ist der Fanclub natürlich schon angekommen. Ich finde es schön. Schönes Bildchen wieder. Ne? Ich danke euch. Ja, ja. Ich sitze hier mit Wasser trinken und ihr habt die großen Bierflaschen auf dem Tisch hier. Leute, ist das schön. So, da wird gleich durchgefunkt hier. Ingo, dein Bier schmeckt gut. Ich hoffe, er kann es auch lesen oder er hört es vielleicht sogar jetzt, wenn er schon online ist. Ja, Vater hat sich gemeldet, das ist gut. Dann können wir dann auch gleich fortfahren. Aber der Stefan, der hat sich einen Titel gewünscht, und zwar einen Titel von Stevie Wonder aus dem Album Songs in the Key of Life. Spiele ich dir gerne diesen Monat oder dieses Jahr wird es. Was hat sie geschrieben? Ich muss mal rechnen, ne? 76 rausgekommen. 50 Jahre, Mensch, so lange ist das schon her, ich kann es kaum glauben. Da müssen wir jetzt mal schnell Stevie Wonder spielen. Gehuldigt wird übrigens hier Duke Ellington, ne? Der berühmte Bandleader.

Stevie Wonder mit einer Huldigung an den großen Sir Duke Ellington. Ja, der hat damals auch eine Big Band gehabt und wunderbare Musik gemacht für das Volk, muss man es einfach mal sagen. Und er war wirklich einer der Größten auch. Ne? So, jetzt haben wir noch schnell eine Wunschmusik für die Bärbel. Ja, die hatte schon gewundert, Mensch, wann kommt er denn nicht? Wann kommt er denn? The Everly Brothers, Wake Up Little Susie, hier ist er.

So, jetzt sollen wir mal langsam dazu kommen, ne? Denn wir haben ja noch Wunschmusik für den Ingo. Und in dem Zusammenhang hat mir ja heute Nachmittag schon der Klaus vom Fanclub geschrieben, ja, zum letzten Sommer Wartburg Radio Oldie Show Abend. Ist das der letzte? Nee, gell. Es ist noch ein bisschen Sommer. Vielleicht in 14 Tagen auch noch, mein Lieber. Da wünsche ich mir auf jeden Fall von den Walker Brothers The Sun Ain't Gonna Shine Anymore für Opa Ingo. Und dazu von David Garrett. Von David Garrick. Dear Mrs. Appleby, ja. Ja, und dann hinten dran noch. Schnell noch einen Wunsch, ja. Lady Jane, danke. Dir und allen Zuhörern einen schönen Abend und PS, fast hätte ich es vergessen. Viele Grüße auch an Helmut und Kerstin sowie Helmuts Schwester Erika. Danke. Machen wir doch gerne, mein lieber Klaus. Und damit kommen wir jetzt zu einem der schönsten Titel des heutigen Abends. Ja, also ich mag jedenfalls das Ding auch, weil der Sound natürlich von Phil Spector gemacht und The Walker Brothers, die sind einfach also unschlagbar im Gesang und so. Gell? Aus dem Jahre 66. Deshalb hast du dir das gewünscht hier. The sun ain't gonna shine anymore. Ja. Ach doch, doch, doch, komm. Wir bleiben positiv. Walker Brothers sind jetzt hier. Bei 40. Die Oldie Show. Am Mikrofon ist der Match noch bis 10.

Ja, der Ingo hat jetzt gerade aus dem Urlaub geschrieben und hat gesagt, ich bin jetzt online, Mensch Ingo, eben habe ich einen Titel gespielt für dich, gell? Vor David Garrick. Ja, tut mir leid, also ein paar Sekunden hättest du vielleicht noch mitgekriegt davon, okay? Das nächste Mal vielleicht wieder, gell? Okay, alles klar. Jetzt habe ich noch einen Wunschtitel für die Bärbel, die hat ganz schnell noch gesagt, ich kann mich, ich habe nicht mehr in der Kontrolle hier. Ich mich auch bald nicht mehr, Bärbel. Heute ist ganz schön viel los. I can't control myself, auf jeden Fall für dich jetzt von den Drugs.

Ah, ein echter 60er jetzt hier, ne? I can't control myself von den Drugs nochmal, ne? Und der Fanclub, die Sigrid, hat ja auch geschrieben vorhin und so, als Musikwunsch würden wir uns über Rocky Mountain Music von Eddie Rabbit freuen. Herzlichst, Sigrid und Armin. Natürlich, ihr Lieben, natürlich, hier ist er.

Musik aus dem Jahr 76, Rocky Mountain Music, Eddie Rabbit. Eine langsame Runde hatten wir heute noch nicht, ne? Klaus, da steht ja noch ein Wunsch aus für dich. Lady Jane, hier sind die Rolling Stones.

0: Bee Gees Holiday, auch aus dieser Hitparade aus Amerika, ne, den habe ich mal reingenommen jetzt. Und weil ich musste nämlich mal schnell in den Keller runter und in den tiefen Katakomben des Archivs wühlen bei mir, um den nächsten Titel zu finden. Ich hoffe, ich habe die richtige Version gefunden, lieber Janik. Du hast dir Peter Maffay gewünscht mit Gelobtes Land. Ich spiele ihn jetzt mal an hier, ne? Mal gucken. Ja, es ist okay, oder?
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0: Ja, war wohl der richtige Titel, gell, mit Saxophon und so, also wir extra gewünscht. Okay, wir sind jetzt hier bei den langen Rillen angekommen, ja. Steffen Bindel, der hat sich auch noch was gewünscht. Wahnsinn.
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Ja, böse Falle hier, ne? Wenn der Sänger der Band erst erklären muss, wie sie es und was sie spielen sollen. Bruce Springsteen, You Never Can Tell. Eine Live-Version für den Steffen. Also Steffen, dein zweiter Wunsch, Another Brick in the Wall auf Deutsch oder so, das habe ich nicht so richtig verstanden. Ich könnte das Ding jetzt auf Englisch spielen. Das mache ich auch von Pink Floyd. Part 1, direkt aus der Platte.

0: Musikwunsch von Steffen hier für ein unbekanntes Mitglied hier in der Gruppe, ne? Direkt aus der Platte. Pink Floyd und Another Brick in the Wall Part 1. Das hier sind The Who. 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

aus der Rockoper Tommy, I'm free von The Who. Wer ganz schnell noch einen Wunsch hat, hier anrufen 03691 88 88 44. Wir sind Cream und Strange Proof.

Ja, wunderbar, nicht? Der Stefan, der hat noch mal kurz hier reingeschrieben in die WhatsApp-Gruppe und da hat sich was von Christopher Cross gewünscht. Jawohl, ja, hier ist er live. Ride like the wind.

Ja, Freunde, das war's schon wieder fast für heute. Ja, einen Wunschzettel habe ich noch für den Janek. Udo Lindenberg, mein Ding. Vorher sage ich Tschüss bei Ben Winke Winke, vielleicht bis morgen Nachmittag bei Match Privat am Nachmittag oder am Donnerstagabend um 19 Uhr bei Match Spezial. Das wäre auch schön, wenn ihr da mal einschalten würdet. Ich verabschiede mich und sage wie immer, das war eine Sendung von Herzen und von Matthias Wurmel aus Eisenach. Macht's gut, hier ist noch Udo. Mach mein Ding. Bleibt gesund, Freunde!

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3: Die kennen alle.
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0: oft von Hartz IV. Doch dann werd ich auch noch Papst hier. Spendier meinen heilen Meniskus an den heiligen Franziskus, yeah! Und freilich kriegt der Franz dann gleich noch meinen Schwanz.
1: Oh, der Papst, der Papst. Was soll denn der Papst mit deinem Holtrio?
0: Nee, ich hab auch gerade überlegt, das ist ja eine total doofe Idee. Nee, das wäre ja Ressourcenverschwendung, nee.
1: Obwohl, katholische Kirche, da geht einiges. Man munkelt.
0: Ja, man weiß nicht, ja, vielleicht. Ach nee. Die Frage bleibt, für wen ist letztendlich dann mein Penis? Ich weiß nicht so genau, das entscheidet meine Frau. Yeah! So, und jetzt noch ein Tipp für alle Hinterbliebenen.

und ihr werdet spüren, ich werd noch unter euch, an euch dran, in euch drin, um euch herum und über euch sein. Das ist ja interessant da. Was klingt da aus der Sandra? Ist die mit mir verwandt? Na, die nutzt jetzt mein Stimm.